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0: Es ist 3 und jetzt.

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2: Ich bin Melissa Steuri. Guten Morgen.
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2: Nach sechsstündiger Debatte ist der Ständerat am Abend auf das neue Vertragspaket mit der EU eingetreten. Damit beginnt nun die Detailberatung der bilateralen Verträge, die bis morgen Abend dauern könnte. Für besonders lange Diskussionen sorgte zu Beginn die dynamische Rechtsübernahme. Gegner warnen, die Schweiz könnte dadurch an Eigenständigkeit verlieren. Autofahren und Wohnen belasten das Portemonnaie der Schweizer Haushalte wieder spürbar mehr. Die Kosten dafür stiegen im August um fast 2,5%, wie der WOMO-Index des Vergleichsdienstes Comparis zeigt. Das ist dreimal so viel wie die allgemeine Teuerung des Bundes. Laut Comparis führen die Entwicklungen bei einer Durchschnittsfamilie zu jährlichen Mehrkosten von bis zu 1'000 Franken. US-Präsident Donald Trump bestreitet, China den Kauf amerikanischer Waffen angeboten zu haben. Er habe darüber nie mit Chinas Präsident gesprochen, sagte Trump vor Journalisten. Damit widerspricht er dem US-Botschafter in China, der zuvor in einem Interview über das angebliche Angebot gesprochen hatte. Der Verkauf amerikanischer Waffen an China wäre brisant, da das nach geltendem US-Recht verboten wäre. Im US-Bundesstaat Tennessee soll morgen zum ersten Mal seit rund 200 Jahren wieder eine Frau hingerichtet werden. Der zuständige Gouverneur lehnte ein Gnadengesuch der heute 50-jährigen Frau ab. Sie war vor 30 Jahren als 18-Jährige wegen des Mords an einer Mitschülerin zum Tode verurteilt worden. Ihre Verteidigung hat nun das oberste Gericht angerufen, um die Hinrichtung in letzter Minute zu stoppen. Auf der Strasse ist es ruhig, habt eine gute und sichere Fahrt. Auch heute erwartet uns grundsätzlich wieder ein sonniger Tag. Es hat aber zeitweise ein paar dichtere Wolken am Himmel. Es bleibt sommerlich warm bei 23 bis 28 Grad.
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3: Guten Morgen miteinander. Schön, dass ihr da. Wir starten die Dienstag.
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Was für ein guter Song zum Verwachen. Outcast, da bei Radio 24. Guten Morgen, kurz nach dem 5 Uhr. Wir starten gemeinsam einen neuen Tag. Euer Wickdienstaufsteller für euch hier mit der Olivia Dinitz.

Ich wette mit euch, der Satz, der jetzt dann gerade besungen wird, den werdet ihr heute wahrscheinlich fast als erstes hören, wenn ihr beim Arbeiten ankommt. Nach dem Hoi, guten Morgen. Wie geht's? How do you do? Das sind Roxette bei Radio 24. Guten Morgen. 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
2: Ich bin Melissa Steuri. Guten Morgen.
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2: Nach sechsstündiger Debatte ist der Ständerat am Abend auf das neue Vertragspaket mit der EU eingetreten. Damit beginnt nun die Detailberatung der bilateralen Verträge, die bis morgen Abend dauern könnte. Für besonders lange Diskussionen sorgte zu Beginn die dynamische Rechtsübernahme. Gegner warnen, die Schweiz könnte dadurch an Eigenständigkeit verlieren. Das Zurich Film Festival hat einen überraschenden Gast angekündigt. Klimaaktivistin Greta Thunberg wird heute nach der Premiere eines Dokumentarfilms über die Westsahara an einer Podiumsdiskussion dabei sein, das berichtet der Blick. Das Filmfestival passte sein Programm für Thunberg kurzfristig an. US-Präsident Donald Trump bestreitet, China den Kauf amerikanischer Waffen angeboten zu haben. Er habe darüber nie mit Chinas Präsident gesprochen, sagte Trump vor Journalisten. Damit widerspricht er dem US-Botschafter in China, der zuvor in einem Interview über das angebliche Angebot gesprochen hatte. Der Verkauf amerikanischer Waffen an China wäre brisant, da das nach geltendem US-Recht verboten wäre. Im US-Bundesstaat Tennessee soll morgen zum ersten Mal seit rund 200 Jahren wieder eine Frau hingerichtet werden. Der zuständige

0: Der Gouverneur lehnte ein Gnadengesuch der heute 50-jährigen Frau ab. Sie war vor 30 Jahren als 18-Jährige wegen des Mords an einer Mitschülerin zum Tode verurteilt worden. Ihre Verteidigung hat nun das oberste Gericht angerufen, um die Hinrichtung in letzter Minute zu stoppen. Auf der Strasse ist es ruhig, heute gute und sichere Fahrt. Auch heute erwartet uns grundsätzlich wieder ein sonniger Tag. Es hat aber zeitweise ein paar dichtere Wolken am Himmel. Es bleibt sommerlich warm bei 23 bis 28 Grad.
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2: Den Dienstagmorgen gehen wir ganz gemächlich an.
1: Jetzt mit dem

Wach, mach, Musik bei Radio 24. Schön können wir euch beim Aufstehen begleiten. Mit einmal strecken links und rechts. Einmal in Schwung kommen. Und da hilft die beste Musik. Da bei uns. Robin Schulz.

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Mit dem James Arthur weiter unterwegs in noch dunklen Morgen. Heute wird es wieder warm, wieder sommerliche Temperaturen, die uns erwarten. Und apropos Sommer, der hier passt auch. Der Shack.

0: Aufwachmusik bei Radio 24. Heute zusammen guten Morgen.
1: So könnte man auch mal aufwachen, indem dass man versucht, die Tonlage mitzusingen. Dann bist du definitiv wach. Das ist so hoch. Guten Morgen allerseits.
0: Ich weiss nicht, ob deine Nachbarn nachher noch Freunde mit dir sind. Schön sind ihr da. Guten Morgen miteinander. Wir starten im Dienstag hier.
1: Und haben ganz viel parat gemacht auf unserer Radio 24 Morgen Playlist. Musik zum Beispiel von der Amy Winehouse. Jetzt geht nach der 6. Jetzt haben wir 6.
0: Und wir heißen euch willkommen in dem neuen Tag, der Dienstag, der 29. September, das ist Radio 24.
2: Ich bin Mary Milanovic, guten Morgen.
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2: Der Ständerat ist nach einer 6-stunden-langen Debatte auf das neue Vertragspaket mit der EU eingetreten. Damit beginnt die Detailberatung der bilateralen Abkommen, die bis morgen dauern könnte. Besonders umstritten war die dynamische Rechtsübernahme. Während Gegner um die Eigenständigkeit der Schweiz fürchten, verweisen Befürworter auf die bereits heute übliche Angleichung an EU-Recht. Autofahren und Wohnen belasten die Schweizer Haushalte wieder deutlich stärker. Laut dem neuen WOMO-Index des Vergleichsdienstes Comparis und der ETH Zürich sind die Kosten in diesen Bereichen im August um 2,4% gestiegen. Das ist dreimal so viel wie die allgemeine Teuerung des Bundes. Hauptgründe sind höhere Treibstoff- und Heizölpreise. Für eine Durchschnittsfamilie bedeutet das Mehrkosten von rund 1.000 Franken pro Jahr. Das Zurich Film Festival hat einen überraschenden Auftritt von Greta Thunberg angekündigt. Die Klimaaktivistin nimmt heute nach der Weltpremiere des Dokumentarfilms My Home of Wind and Sand an einer Podiumsdiskussion zur Westsahara teil. Das Festival hat sein Programm dafür kurzfristig angepasst, wie es auf seinem Instagram-Kanal mitteilt. Das Bundesamt für Gesundheit gibt heute die Krankenkassenprämien für nächstes Jahr bekannt. Im Frühjahr hatte der Bund einen Anstieg von rund 5% prognostiziert. Steigende Prämien belasten viele Haushalte zunehmend und waren zuletzt auch Thema bei den Lohnverhandlungen. Als Grund nennt der Bund weiter steigende Gesundheitskosten. Bei Protesten an Schulen in Frankreich sind Dutzende Menschen verletzt und mindestens 164 Personen festgenommen worden. Betroffen waren laut dem französischen Innenminister rund 180 Schulen, vor allem im Großraum Paris. Schülerinnen und Schüler kritisieren unter anderem überfüllte Klassen, zu wenig Lehrpersonal und überladene Stundenpläne. Für heute werden weitere Proteste erwartet.
1: Guten Morgen miteinander und kommen gut ans Ziel. Wenn ihr jetzt zum Beispiel auf der A1 unterwegs sind und dort auf dem Nordring von Bern Richtung St. Gallen ab dem Limmataler Kreuz steht, dann wisst ihr kurz, bald kommt der Gubrist-Tunnel, der ist zum Greifen nahe, aber bis dahin müsst ihr noch ein bisschen auf Bremse, weil dort sind zu viele Autos unterwegs. Es ist 3 ab 6, sonst läuft es gut.
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0: Sonnig wird es auch heute wieder. Ein schöner Tag, der auf uns wartet. Mit etwa 26 Grad wird es auch wieder schön warm. Aber auch ein paar Wolken, die da und dort mal ein bisschen dazwischen funken.
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0: Frisch in den Dienstag starten.
1: Aber auch heute noch mal wieder richtig schön. Es ist der Endless Summer.
0: Ja, er hört nicht auf.
1: Er hört nicht auf.
0: Er bleibt an dieser Karte einfach bis zum bitteren Ende heute zusammen.
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0: in Dienstag starten, ganz langsam und züferli an den 29. September. Das ist uns her, es ist 10 ab 6, das ist Radio 24. Hoi zusammen.
1: Wir bleiben cool, auch heute wieder wird es warm und auch heute bleiben wir wieder cool, weil ja das Keep Cool Musical jetzt in dem Herbst im Theater 11 kommt. Und wir fragen euch ja, in welchen Situationen müsst ihr cool bleiben? Und wenn ihr uns das erzählt per Sprachnachricht, dann gibt es vielleicht eben Keep Cool Musical Tickets. Dursi hat sich gemeldet aus Hambrechtigen.
0: Jawohl, sie ist Reinigungsfachfrau.
2: Ich muss einmal cool bleiben, wenn ich in eine Wohnung hineinkomme. Und überall ist ein riesen Ghetto. Ich bin bei den Abwaschmaschinen noch geladen und Geschirr noch oben drauf. Und überall noch Tücher und eventuell von den Kindern noch die Spielsachen rumliegen. Tja, dann denke ich einmal. Cool, der Tag geht
1: also um. Das ist ein gutes Motto, der Tag geht also um. Aber das stelle ich mir herausfordernd vor, sehr, wenn man Reinigungsfachfrau ist und dann eben zuerst.
0: Da kann man seinen Job gar nicht machen.
1: Wahnsinnig viel muss aufräumen. Dazu gibt es auch die 24, dazu gibt es gute Musik. Die begleitet euch, egal was ihr gerade zu tun habt, an dem heutigen frühen Morgen, 10, 6 Uhr morgen zusammen.

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0: unterwegs in Borgen, 16 ab 6.
1: Im Kanton Aargau verwacht man auch langsam dort. Müsst ihr auf Bremse Richtung Zürich, ab Aarau-Ost bis Baden-West. Sonst stockt es natürlich auf dem Nordring und dem Westring vor dem Kubristunnel.
0: Die Sonne püsselt noch ein bisschen, aber sie kommt und dann scheint sie den ganzen Tag. 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

0: Dienstagmorgen, 20 ab 6 Uhr. Es braucht immer wieder so einen Lichtblick in einer Woche. Und wenn man Gespendli hat im Büro, wo sich auf etwas ganz fest freut, kann man sich anstecken lassen. Ich zum Beispiel heute Morgen von der Nina, die sich so fest auf Céline Dion freut.
1: Oh, das ist ja schön. Ich bin auch eine von denen, die auf Paris wird pilgern. Morgen Morgen mit dem Zug. 20 ab 6 Uhr heute zusammen. Guten Morgen. Das ist Radio 24. Céline Dion feiert ja ein grosses Comeback. Ganz lange wegen Krankheit nicht können auftreten, hat sich zurückgekämpft und ist momentan in so einem Gastspiel in Paris für ein paar Wochen.
0: Und das ist ja richtig etwas, also ein grosses Highlight, eigentlich ein Konzerthighlight von Europa momentan.
1: Millionen von Menschen weltweit haben Billett wollen.
0: Und es ist so schön, wenn man immer wieder sieht, auf Social Media, wie zum Beispiel Céline Dion dann vor einem Hotel, vor ihrem Hotel mit den Fans singt. Gehörst du denn zu den Fans, die vor das Hotel stehen und auch mit ihr mitsingen?
1: Nein, das nicht. Nein, ich glaube, wir gehen mit dem Zug her, fahren dann direkt zu dem Ort, wo das Konzert wird sein. Und am nächsten Morgen haben wir uns vorgenommen, mal schnell käffeln in Paris.
0: So
1: wenn wir schon mal dort sind, oder?
0: Ja, ich freue mich für dich. Céline Dion, also in Paris. Und bei uns, bei Radio 24, auch ganz viel gute Musik.
1: Sottig von heute, sottig von früher. Die haben wir auch gerne. Guns N' Roses zum Beispiel jetzt für euch.

schön im Takt Richtung Dienstag, der 29. September. Es ist 6.29 Uhr und das hören wir uns nach der halben in voller Länge an.

0: gut. Der neue von Nico Santos.
1: Es ist alles gut. Ja. Es ist einfach gut, man kann den Knopf drücken bei uns. Die 24, zack, bumm, ist es gut. Guten Morgen zusammen.
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0: Es ist 6:30, das ist der Dienstag, der 29. September. Hallo miteinander.
4: Ich bin Mary Milanovic. Guten Morgen.
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4: Der Ständerat ist nach einer 6 Stunden langen Debatte auf das neue Vertragspaket mit der EU eingetreten. Damit beginnt die Detailberatung der bilateralen Abkommen, die bis morgen dauern könnte. Besonders umstritten war die dynamische Rechtsübernahme. Während Gegner um die Eigenständigkeit der Schweiz fürchten, verweisen Befürworter auf die bereits heute übliche Angleichung an EU-Recht. Autofahren und Wohnen belasten die Schweizer Haushalte wieder deutlich stärker. Laut dem neuen WOMO-Index des Vergleichsdienstes Comparis und der ETH Zürich sind die Kosten in diesen Bereichen im August um 2,4% gestiegen. Das ist dreimal so viel wie die allgemeine Teuerung des Bundes. Hauptgründe sind höhere Treibstoff- und Heizölpreise. Für eine Durchschnittsfamilie bedeutet das Mehrkosten von rund 1.000 Franken pro Jahr. Das Bundesamt für Gesundheit gibt heute die Krankenkassenprämien für nächstes Jahr bekannt. Im Frühjahr hatte der Bund einen Anstieg von rund 5% prognostiziert. Steigende Prämien belasten viele Haushalte zunehmend und waren zuletzt auch Thema bei den Lohnverhandlungen. Als Grund nennt der Bund weiter steigende Gesundheitskosten. Bei Protesten an Schulen in Frankreich sind Dutzende Menschen verletzt und mindestens 164 Personen festgenommen worden. Betroffen waren laut dem französischen Innenminister rund 180 Schulen, vor allem im Großraum Paris. Schülerinnen und Schüler kritisieren unter anderem überfüllte Klassen, zu wenig Lehrpersonal und überladene Stundenpläne. Für heute werden weitere Proteste erwartet.
1: Guten Morgen miteinander um 6:32 Uhr. Wenn ihr auf dem Nordring unterwegs seid, dann müsst ihr auf Brems ab Dietikon bis zum Gubristunnel Richtung St. Gallen oder auf der Gegenseite bei der Verzweigung Brütisellen bis Zürich-Ost und auf dem Westring ebenfalls. Stockenverkehr wie jeden Morgen müsst ihr dort auf Brems zwischen Urdorf Nord und dem Limmataler Kreuz. Dann haben wir im Aargau noch ein bisschen Stop and Go vor Baden-West, wenn ihr auf dem Weg Richtung Zürich auf der A1 seid. Dort ein bisschen viele Autos unterwegs. Gute Fahrt, kommen gut an.
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1: Die Sonne zeigt sich auch heute wieder von der besten Seite. Es wird auch wieder warm, nicht ganz so warm wie gestern, aber gleich wieder immer noch sommerlich unterwegs mit 26 Grad und ein paar Schleierwolken, die heute aber am Himmel rum sind.
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1: Hallo, wie dran?
3: Kommen gut in den Dienstagmorgen.
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0: sommerlich unterwegs an dem Dienstag, wo jetzt eben 6:38 ist es.
1: Wirklich ganz viel sommerliche Klänge passt ja zu dem Endless Summer. Auch heute nochmal richtig warm, richtig schön sonnig. Der Sommer, der kommt mir vor wie so der Kollege, der im Türrahmen steht und nicht will gehen.
0: Wenn es so Party ist oder so.
1: Ja genau, Party oder ein gutes Essen und immer so sagt, also ich sette jetzt mal, aber nein, warte jetzt also, mal. Nein, ich habe eine lustige Geschichte und dann bleibt man wieder hängen eine halbe Stunde.
0: Also und dann nachher erzählt man noch ein bisschen und will gehen und also und dann steht er dort an dieser Party, wo noch so ein paar Leute am Tanzen sind. Und dann wird er eigentlich wirklich gehen, den Sommer. Aber dann hört er plötzlich, weiss ich noch, Alex Warren, der wird noch bleiben.
1: Genau, den Song nehmen wir jetzt noch mit. Also, schön bleibst du noch ein bisschen da, Sommer. Schön, sind wir alle schon wach.

0: Viertel vor sieben ist es. Hallo zusammen.
1: Normaler Morgenverkehr, Nordring, Westring, Kubrist oder Innstadt Zürich bei Wiedeke.
0: Gute Fahrt euch, normales Wetter auch. Der Sommer bleibt bei 26 Grad.

0: Ich glaube, irgendwie, das ist so ein Sommer, wo wir uns noch lang werden daran erinnern. 6:40, guten Morgen, weil wir haben auch wahnsinnig viel Zeit zum Erinnerungen sammeln. Der Sommer wieder hört nicht auf.
1: Er hört nicht auf. Es ist heute der 29. September und es gibt schon fast wieder 29 Grad. Nicht gerade, aber fast. Und es gibt jetzt eine Studie dazu. Noch nie ist so spät im Jahr auch wieder ein Hitzetag auf der Alpen-Nordseite registriert worden, wie jetzt wieder in dem September. Also auch in dem September gibt es wieder Hitze-Rekordtage.
0: Also man kann sagen, nach dem Rekordsommer gibt es jetzt auch den Rekord an Bibersommer irgendwie.
1: Ja. Logisch, dass dann Interpretinnen, Interpreten, Künstlerinnen und Künstler auch über den Golden Summer singen, obwohl der Golden Summer wäre ja dann der Herbst.
0: Ja, aber egal. Sommer ist Sommer.
1: Ja, genau. Loi, jetzt da mit einem neuen Song. Ein riesen Song zum Verwachen. 6:40, guten Morgen zusammen.

Sophia. Hallo miteinander, mit Radio 24, ein neuer Tag und mit Lola Young, die euch begleitet noch bis zum 7. Her. Jetzt 5 vor 7. Stehen Sie nicht da?

0: Die Autos, die gerade vor euch stehen, wenn ihr im Morgenverkehr steht, können wir nicht wegzaubern, aber dafür können wir die passenden Lieder dazu schicken. Nach der 7 zum Beispiel so.
1: Ein bisschen Club-Feeling für den Weg zum Arbeiten. Oder so ein Träumsong, für die wir noch ein bisschen liegen bleiben können. Haben wir die Loi am Start. Schön, sind ihr da. Wir sind Radio 24. Guten Morgen zusammen.
0: Und auch solche Songs aus den Nuller spielen wir gern. Owl City zum Beispiel, einer von früher. Guten Start, guten Dienstag zusammen.
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1: Es ist 7 Uhr, das ist Radio 24 an dem Dienstag, 29. September.
8: Ich bin Mary Milanovic. Guten Morgen.
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8: Der Ständerat ist nach einer 6-stunden-langen Debatte auf das neue Vertragspaket mit der EU eingetreten. Damit beginnt die Detailberatung der bilateralen Abkommen, die bis morgen dauern könnte. Besonders umstritten war die dynamische Rechtsübernahme. Während Gegner um die Eigenständigkeit der Schweiz fürchten, verweisen Befürworter auf die bereits heute übliche Angleichung an EU-Recht. Autofahren und Wohnen belasten die Schweizer Haushalte wieder deutlich stärker. Laut dem neuen WOMO-Index des Vergleichsdienstes Comparis und der ETH Zürich sind die Kosten in diesen Bereichen im August um 2,4% gestiegen. Das ist dreimal so viel wie die allgemeine Teuerung des Bundes. Hauptgründe sind höhere Treibstoff- und Heizölpreise. Für eine Durchschnittsfamilie bedeutet das Mehrkosten von rund 1.000 Franken pro Jahr. Das Zurich Film Festival hat einen überraschenden Auftritt von Greta Thunberg angekündigt. Die Klimaaktivistin nimmt heute nach der Weltpremiere des Dokumentarfilms My Home of Wind and Sand an einer Podiumsdiskussion zur Westsahara teil. Das Festival hat sein Programm dafür kurzfristig angepasst, wie es auf seinem Instagram-Kanal mitteilt.
2: Sport.
8: In der zweiten Runde der Nations League trifft die Schweizer Fußballnationalmannschaft heute Abend auf Schottland. Die Nationalmannschaft könne in Glasgow auf erfahrene Spieler zurückgreifen und habe neue Spieler gut integriert, sagt Nationalmannschaftsverteidiger Nicole Wedi zu SRF.
9: Haben sich sehr gut eingelebt, also in die Mannschaft reingekommen und auch gute Typen, nicht nur Fußballer. Und ja, es ist schön, dass sie auch bei uns in der Nationalmannschaft sind.
8: Am Pfiff zwischen Schottland und der Schweiz ist heute Abend um 8:45.
0: Guten Morgen und gut unterwegs mit Radio 24. Wir behalten euch alle Viertelstunde auf dem Laufenden, wenn es etwas Spezielles ist, was ihr wissen müsst. Heute eigentlich nicht viel Spezielles. Also es stocken dort, wo wir uns immer gewöhnt sind, wenn ihr in die Stadt Zürich fahrt, bei Wiedeke zum Beispiel. Auf dem Nordring vor dem Gubristunnel, wenn ihr von Dietig herkommt, oder auf dem Westring zwischen Urdorf Nord und dem Limmataler Kreuz und auf der Oberlandautobahn zwischen Hegnau und Brüdiseler Kreuz hat ein bisschen auf Bremse. Gute Fahrt, gut trotzdem.
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1: Am Morgen nicht ganz so frisch wie gestern. Teilweise haben wir zum Beispiel in Wädischwil oder in Zürich bis zu 13 Grad am Morgen schon gehabt. Und das wird jetzt taktweise immer mehr. Bis zu 6, 27 Grad gibt es im Verlauf vom Tag. Also einen weiteren sommerlichen Herbsttag gibt es heute.
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1: Und ganz viele gute Songs, die wir für euch parat haben, zum Aufstehen.
0: Endless Summer. Es geht auch heute wieder weiter, oder? Ich kann mir vorstellen, wir gehen direkt in die Weihnachtssongs, weil die Herbstsongs kommen gar nicht mehr. Guten Morgen zusammen.
1: Springen wir.

0: Keep Cool Musical ist zurück.
1: Und die Billette schenken wir euch, wenn ihr uns erzählt, wo ihr müsst cool bleiben, so im Alltag. Guten Morgen, das ist Radio 24, es ist 8 ab 7. Tursi, Radio 24 Hörerin aus Hombrechtigen, hat sich bei uns gemeldet heute Morgen. Sie ist Putzkraft, Reinigungskraft. Und er hat gesagt, sie müsse an verschiedenen Orten auch relativ cool bleiben.
0: Mhm, vor allem, wenn sie zuerst mal alles muss aufräumen muss, bevor sie überhaupt kann loslegen kann mit dem Putzen. Was ist so das Schlimmste, was du schon angetroffen hast?
2: Die ganze Küchenablage voller Geschirr und du hast gesehen, dass das schon ein paar Tage alt ist.
1: Was wäre dir denn lieb? Ich frage jetzt auch für einen Freund. Wie müssen wir die Wohnung parat gemacht haben, dass du jetzt gut könntest denn deine Arbeit erledigen?
2: Ja, alles aufgeräumt.
1: Alles aufgeräumt,
2: also, keine Kleider am Boden und Bett muss nicht unbedingt sein, das mache ich schon, aber ja, das wirklich kannst du durchputzen, oder?
0: Und nicht nur 17 Spielsachen von den Kindern zuerst mal auf die Seite räumen und so?
2: Ja, genau. Ja.
1: Also das Mise en place eigentlich gemacht.
2: Genau.
1: Fürs Putzen.
0: Und Ursi, jetzt wenn wir, dass du möglichst beschwingt kannst weiterputzen beim Badputzen. Natürlich kommst du Billett über fürs Keep Cool Musical. Obendrauf noch ein Meet and Greet mit dem Cast.
1: Wow.
2: Nein, ehrlich?
0: Doch.
2: Ui, boah, mir wird es gerade heiß. Hey, danke vielmals, ich freue mich so.
1: Das
2: muss ich ganz Brühlen nicht durchheben.
0: Ja, Jesus, Ursi.
1: Das ist doch wunderschön, wenn die Emotionen einfach so kommen.
2: Ja, sag nichts. Gut,
0: hey,
2: danke vielmals.
0: Ah, schön, können wir Ihnen die Billette geben.
1: Das ist die 24, berührend am Dienstagmorgen.

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0: Viertel ab 7 Uhr. Seid uns Telefon in die Hand nehmen, wenn ihr da aktiv dabei sein wollt bei unserem Morgenquiz. Die Chance gibt es jetzt in dem Moment 0848 24 00 24 für einen brandneuen Toast.
1: Ich bin jetzt gerade rausgekommen aus der Radio 24 Toast 24 Redaktionssitzung. Also wir haben wirklich wahnsinnig gute Fragen vorbereitet.
0: Okay.
1: Lohnt sich anzuleiten. 0848 24 024. Kommen gut in den Tag. Wenn ihr auf der Straße unterwegs seid, müsst ihr dort abbremsen, wo ihr jeden Morgen abbremsen müsst. Auf dem Nordring, Westring, in Stadt Zürich zum Beispiel bei Wiedeke, Seilhochstrasse. Gute Fahrt trotzdem.
0: Jawohl.
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0: Guten Morgen, 18 ab 7. Hallo.
1: Toast 24. Und das ist unser Kandidat.
0: Der Thomas aus Walliseele. Du bist Lebensmittelinspekteur. Habe ich das richtig gesagt?
2: Ganz genau richtig, ja.
0: Gut. Steht ein guter Tag vor dir?
2: Ja, das Wetter passt. Ich stehe ein bisschen im Stau zwischendurch, aber das kennt man ja, wenn man auf Bern unterwegs ist.
0: Hm. Auch einer von diesen Stauorten.
3: Ja.
2: Ja, das ist so, ja.
3: Thomas, als Lebensmittelinspekteur ist es wichtig, dass man einen Toaster daheim hat. Darum gibt es drei Toastfragen für dich. Du musst alle drei richtig beantworten. Nina kann dir aber einmal helfen als Joker.
0: Toastfragen für okay. dich. Der Countdown geht los.
3: Wie viele offizielle Landessprachen hat die Schweiz?
2: Vier.
3: Das ist richtig. Welche Klimaaktivistin kommt heute ans Zürich Filmfestival?
2: Thunberg.
3: Das ist auch richtig, Greta Thunberg. Und wenn man von Zürich nicht Richtung Bern, sondern Richtung Zug fährt und das mit dem Zug, durch welchen Berg oder welchen Tunnel fährt man denn? Längste Tunnel, der auf dieser Strecke ist, wird jetzt dann gleich vielleicht ausgebaut.
2: Zimmerberg-Tunnel.
3: Wie heisst er?
2: Zimmerberg.
3: Zimmerberg ist richtig!
4: Jawohl!
0: Ja, stark!
3: Ganz stark.
2: Jawohl.
0: Stark. Jawohl.
2: Ja, weißt
0: du, wenn
2: du ein bisschen unterwegs bist, solltest du es auch wissen. Jetzt habe ich auch gesagt, du musst mir überlegen. Mein Schwiegervater wohnt in Horgen und das ist ja mit dem Zimmerberg Bus und alles. Das hat ja. alles zusammengepasst.
3: Ja, es ist wirklich
0: perfekt, perfekt. Thomas, schönen Tag.
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Wir sind Radio 24, begleitet in neuen Tagen mit wunderbaren Songs, Lieblingssongs von euch. Nicky Ure zum Beispiel jetzt und Sunroof. Das ist der Dienstagmorgen in 3 Minuten, 7:30.

0: Der Nicky Jure ist etwa so textsicher wie ich bei den meisten Songs.
1: Genau. Wenn man nicht mehr weiss, lange das.
0: Wirklich schön.
1: Ed Sheeran, zum Mitsummen, macht eh gute Laune nach der halben Nacht.
0: Katy Perry macht Waffe oder alle, Farben auch.
1: Ganz viele gute Songs für euch. Dienstagmorgen, 29. September. Hallo.
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0: Halb 8 bei Radio 24. Hallo zusammen.
8: Ich bin Mary Milanovic. Guten Morgen.
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8: Der Ständerat ist nach einer 6-stunden-langen Debatte auf das neue Vertragspaket mit der EU eingetreten. Damit beginnt die Detailberatung der bilateralen Abkommen, die bis morgen dauern könnte. Besonders umstritten war die dynamische Rechtsübernahme. Während Gegner um die Eigenständigkeit der Schweiz fürchten, verweisen Befürworter auf die bereits heute übliche Angleichung an EU-Recht. Autofahren und Wohnen belasten die Schweizer Haushalte wieder deutlich stärker. Laut dem neuen WOMO-Index des Vergleichsdienstes Comparis und der ETH Zürich sind die Kosten in diesen Bereichen im August um 2,4% gestiegen. Das ist dreimal so viel wie die allgemeine Teuerung des Bundes. Hauptgründe sind höhere Treibstoff- und Heizölpreise. Für eine Durchschnittsfamilie bedeutet das Mehrkosten von rund 1.000 Franken pro Jahr. Das Bundesamt für Gesundheit gibt heute die Krankenkassenprämien für nächstes Jahr bekannt. Im Frühjahr hatte der Bund einen Anstieg von rund 5% prognostiziert. Steigende Prämien belasten viele Haushalte zunehmend und waren zuletzt auch Thema bei den Lohnverhandlungen. Als Grund nennt der Bund weiter steigende Gesundheitskosten. Bei Protesten an Schulen in Frankreich sind Dutzende Menschen verletzt und mindestens 164 Personen festgenommen worden. Betroffen waren laut dem französischen Innenminister rund 180 Schulen, vor allem im Großraum Paris. Schülerinnen und Schüler kritisieren unter anderem überfüllte Klassen, zu wenig Lehrpersonal und überladene Stundenpläne. Für heute werden weitere Proteste erwartet.
1: So, kommen wir gut an, wo wir gerade durchmünden, am 7.33 Uhr. Wir begleiten euch sehr gerne mit sehr guter Musik und auch alle Viertelstunde gehen wir euch durch, wenn es klemmt. Speziell heute Morgen eigentlich nichts. Wir kennen es, Wiedeke, Letten, wenn ihr in die Stadt hinein wollt. Westumfahrung, Formel.

0: Stadtkreuz oder auf dem Nordring vor dem Gubristunnel auf beide Richtungen. Dann stocken sie heute Morgen auch Richtung Winterthur zwischen Adliken und dem Lottenburg-Tunnel oder auf der Oberlandautobahn Richtung Brütisellen ab Hegnau. Und in Luzern bzw. Richtung Seilbrugg, dort haben wir auch einen stockenden Kolonnenverkehr und auch im Aargau an verschiedenen Orten, zum Beispiel vor Baden-West. Gute Fahrt allerseits.
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3: Herbst klopft weiter an, aber niemand macht die Türen auf. Der Sommer hebt von ihnen ganz fest zu, die Türen. Also heute wieder 26 Grad, auch wieder sommerlich, mit aber ein bisschen Schleierwolke am Himmel.
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3: Willkommen.
0: Wunderschöne Morgenstimme. Guten Dienstag zusammen.
1: Jetzt mit

0: Jawohl!
1: Ja, Mann.
2: Stark!
1: Ganz stark!
0: Jawohl! Kann ich sehr gut brauchen. Ich habe mich letztens aufgeregt, weil ein Toaster daheim. Der Sieg ist immer aufgespickt, nicht unten geblieben. Ich habe gesagt, nein, kann ich jetzt nicht sein.
1: Das ist der Thomas. Thomas hat die 24 Hörer, der gerade vorher einen Toaster gewonnen hat. Mhm. Toast 24 wieder auch wirklich alle Fragen selber können beantworten.
2: 20 vor 8 ist es, das ist Radio 24 und der Thomas ist ganz ein toller Mensch, hat uns nämlich gerade noch ein bisschen den Morgen versüßt.
0: Ich bin wirklich ein super Team, ich höre täglich euer Radio, sensationell.
1: Ja, herzig. Danke vielmals.
0: Das beste Radio, wirklich.
1: Mit Abstand, das nehmen wir gerne so auf.
2: Ja. Haben wir gerade notiert, wir schicken es gerade am Chef. Danke vielmals.
0: Nein, bitte, und dann sollen wir sonst zurückrufen, wenn ihr das nicht so gesehen habt.
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0: Ritze von Rottisches. Hoi zusammen.
1: Es ist ein wunderbarer Dienstag, der zeichnet sich schon ab, wenn man schon mal rausgeschaut hat. Die Autos vor euch, die können wir leider nicht wegzaubern, aber wir können einfach die Stimmung ein bisschen gut machen. Es gibt natürlich Morgenverkehr an allen üblichen Stellen, wie wir es uns gewöhnt sind.
0: Also Geduld braucht man. Schön sind wir mit uns unterwegs heute.

0: Ein wunderbarer Dienstag zum Geniessen, 10 vor 8 bei Radio 24. Wir haben es ja von Geniessen am heutigen Morgen. Kann man das Wetter noch mal richtig schön geniessen? Endless Summer. Oder was kann man geniessen zum Trinken?
1: Pumpkin Spice Latte. Ja. Wann haben wir schon mal die Chance, bei Sommerwetter eine Pumpkin Spice Latte zu trinken?
0: Oder man kann es geniessen, wenn man weiss, dass man einfach mitten in der Woche in einer Hundskamunenwoche eine kleine Auszeit nimmt und für einen Tag ein bisschen verreist, wie das Nina macht.
1: Ich steige morgen in den Zug, dann fahren wir auf Paris, wir gehen Céline Dion schauen, ich und zwei andere Mami-Freundinnen, die auch alle mal kinderfrei haben. Und dann schlafen wir dort, geniessen eine kinderfreie Nacht und gehen am nächsten Tag wieder heim.
0: Das ist schön, dass wir mit dir sehr fest gehen. Und gleichzeitig fragen wir uns, was haben wir davon? Können wir auch etwas profitieren? Bringst du uns etwas mit?
1: Ich habe Zeit geplant für ein Selfie vor dem Eiffelturm.
0: Okay.
1: Soll ich dir eins rahmen?
0: Dann freuen wir uns auf ein Selfie von dir vor dem Eiffelturm. Guten Morgen, 9 vor 8, Radio 24.

0: mit euren Lieblingssongs gefüllt, auch nach dem 8. für euch parat. Zum Beispiel Pink oder Nickelback.
1: Einfach nur grossartige Klänge. Für die, die nicht durch müssen, wenn sie gerade im Morgenverkehr sind oder irgendwo durch, schon im Lehrerzimmer stehen, egal was ihr macht, wir begleiten euch. Das wäre jetzt noch lässig, wenn Nickelback im Lehrerzimmer gelost wird.
0: Ja, wer weiß.
1: Grüße an dieser Stelle.
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0: Es ist 8 Uhr. Guten Morgen bei Radio 24.
7: Ich bin Mary Milanovic. Guten Morgen.
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7: Die Schweizer Bevölkerung gibt in den Ferien teils mehr Geld aus als geplant. Knapp die Hälfte überzieht laut einer Umfrage der Bank Claire das selbstgesetzte Ferienbudget. Am häufigsten sorgen Essen und Trinken für höhere Ausgaben als erwartet. Im Schnitt kosteten die Sommerferien knapp 2.400 Franken. Trotz der Mehrkosten bereuen die meisten ihre zusätzlichen Ausgaben nicht. Zwar beschäftigt künstliche Intelligenz die Schweizer Bevölkerung, aber viele sehen nur wenig Nutzen darin. Das zeigt eine neue Studie von PwC. Nur jede 10. befragte Person sagt, KI verbessere die Arbeitsqualität. Gleichzeitig glaubt nur 1/4, dass die eigenen Fähigkeiten in 3 Jahren noch gefragt sein werden. Erstmals seit rund 200 Jahren soll morgen im US-Bundesstaat Tennessee wieder eine Frau hingerichtet werden. Der Gouverneur lehnte ein Gnadengesuch der heute 50-Jährigen ab. Die Frau war mit 18 Jahren als einzige von 3 jugendlichen Tatbeteiligten wegen des Mordes an einer Mitschülerin zum Tode verurteilt worden.
2: Sport.
7: In der 2. Runde der Nations League trifft die Schweizer Fußballnationalmannschaft heute Abend auf Schottland. Da die Gegner einen Heimvorteil haben, könne es ein schwieriges Spiel werden. Das Ziel sei aber auch in Glasgow der Sieg, sagt Nationalmannschaftsassistent Davide Gala zu SRF.
8: Und ich kann mir auch vorstellen, dass die Hai mit dem eigenen oder voreigenen Publikum, dass da nochmal ein paar Prozent dazukommen. Also werden wir auch müssen, ja, wie Männer spielen, weil das tönt Schotten. Aber es ist auch so, dass sie auch viel fußballerische Qualität haben.
7: Am Pfiff zwischen Schottland und der Schweiz ist heute Abend um 8:45.
1: Gegenstand auf der Fahrbahn Richtung Basel auf der A3 zwischen Effingen und Frick. Gefahr wegen Gegenstand auf der Fahrbahn. Vorsicht! Dann stockt es in die Stadt Zürich bei Wiedeke, wenn ihr dort unterwegs seid, ein bisschen auf Brems. Viele Autos auch unterwegs zwischen Spreitenbach und dem Gubristudel, wenn ihr auf der A1 Nordring unterwegs seid. Oder auch für Zwickig Brütisellen bis Zürich Ost und natürlich auf dem Westring an Burdorf Nord, wenn ihr dort unterwegs seid. Dann stockt es auch zum Beispiel zwischen Zürich Seebach und Wallisellen, das kennen wir. Oder auf der A4, richtig Winti, zwischen Adliken bis zum Lotterburg-Tunnel müssen wir ein bisschen mehr Zeit berechnen. Auch auf Brems bei der Oberlandautobahn Richtung Brütisellen, ab Hegnau bis Brütisellen-Kreuz. Und wenn ihr auf Silbruck reinfahrt, beziehungsweise dort von der Autobahn, bei der Autobahnausfahrt stehen, auch dort ein bisschen mehr Morgenverkehr als sonst. Es ist 4:08 Uhr. Guten Morgen, guten Start.
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0: Nicht ganz strahlend blauer Himmel, eher so ein bisschen Schleierwolken, die den ganzen Tag rum sind. Das ist jetzt aber wirklich so ein bisschen das Haar in der Suppe suchen.
1: Spitzfindig, ja.
0: Weil es ist wirklich wieder ein schöner Tag. Es ist einfach 26 Grad, es ist weiterhin sommerlich, der krallt sich noch ein bisschen fest, aber Mitte Woche wird es dann mal frischer.
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0: Wir legen los in der Dienstag.
1: Guten Morgen miteinander an dem 29. September, wo der Sommer einfach nicht Tschüss sagen will.
0: Er bleibt noch.
1: Schön.
0: Wir haben ihn gern.
1: Und wir sagen guten Morgen. Hallo zusammen.
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0: Radio 24 am Dienstagmorgen. Es ist 10:08. Hoi miteinander.
1: Dursi aus Hombrechtiker, Radio 24 Hörerin, ist Reinigungskraft und hat sich gemeldet, wo sie amigs im Alltag so muss cool bleiben.
0: Zum Beispiel, wenn sie bei Privatpersonen am Putzen ist und dort alles nicht so gut aussieht. Was ist das Schlimmste, was du schon mal da erlebt hast, Ursi?
2: Ich muss einmal cool bleiben, wenn ich in eine Wohnung hineinkomme. Und überall ist ein Riesenghetto. Ich bin bei den Abwaschmaschinen noch geladen und Geschirr noch oben drauf. Und überall noch Tücher und eventuell von den Kindern noch die Spielsachen rumliegen. Tja, dann denke ich einmal, okay, cool. Der Tag geht
1: auch so um. Ja, der Tag geht auch so um. Das stimmt, das ist ein gutes Motto. Und wir haben den Ursi heute Morgen angerufen und gesagt, los Ursi, wir möchten dich sehr gerne einladen zum Keep Cool Musical, das jetzt stattfindet im Theater 11. Und das eben auch mit Meet and Greet. Also das heisst, ich darf sogar noch Musical Stars wie Bastian Becker, Viola Tami treffen.
3: Nein, ehrlich?
0: Doch.
3: Ui, boah, mir wird es gerade heiss. Hey, danke vielmals, ich freue mich so. Das muss ich ganz brüllen nicht durchheben.
0: Yes. Ja, Jesus,
1: das ist doch wunderschön, wenn die Emotionen einfach so kommen.
3: Ja, sag nichts. Hey, danke vielmals.
0: Sie kommt so Billett über. Wir freuen uns sehr mit dem Ursi aus dem Brechtigen mit. Und wenn ihr auch ein Billett wollt, dann könnt ihr uns auch noch erzählen, wo das ihr dann keep cool bleibt. 079 533 24 24. Und dann gönnt ihr vielleicht auch so ein Ding.

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0: schön, können wir gemeinsam unterwegs sein mit Astis. Und gerade gehört auch bei uns mit wunderbarer Musik.
1: Nein, so ein schöner Song. Mhm. Das sollte eigentlich nie aufhören. Wie der Sommer auch nie aufhört. Guten Morgen
0: macht
1: miteinander.
0: Auch nicht. Auch heute bei den 26 Grad. Der Morgenverkehr hört irgendwann auf?
1: Ja, irgendwann. Aber momentan läuft es eigentlich so wie jeden Morgen. Speziell heute Morgen zwischen Effingen und Frick besteht Gefahr wegen Gegenständen auf der Fahrbahn. Sonst läuft es gut.

0: Also, ich sollte jetzt mal gehen. So ein typisch Schweizer Satz, nicht?
1: Ich finde, Schweizerinnen und Schweizer verabschieden sich wahrscheinlich viel länger. Das wäre jetzt mal eine These, als in anderen Ländern das gemacht wird. Oder wenn man so am Türrahmen steht, nach einer Party, gutes Essen gehabt und der Freundin immer wieder sagt, also, jetzt gehe ich dann mal. Und dann sagen wir sich Tschüss und sagen wir sich nochmal Ciao und sagen wir sich nochmal Tschüss.
0: Und wir sind Radio 24 am 22 ab 8 Uhr. Wir müssen feststellen, der Sommer ist offenbar dem Fall auch ein Schweizer, weil der sagt auch ganz viel, also, ich gehe jetzt. Und man findet immer wieder einen Grund zum Bleiben.
1: Wir finden es ja schon schön, aber der Herbst, der wäre auch schön, wenn der so auch mal so im vollen Brach kommt. Und darum haben wir etwas vorbereitet für den Sommer, wo nicht mal gehen. Wir schenken ihm jetzt das letzte Lied.
0: Das letzte Lied an ganz, ganz vielen Hitpartys.
1: Immer dann gespielt, wenn langsam aber sicher ans Heimgehen gedacht werden muss.
0: Schlussbucke. Und nachher ist er meistens wirklich einfach fertig. Dann kommen wir mit dem Besen und dann wird der Club.
1: Genau, das Licht geht an. Und dann heisst es jetzt bitte wirklich. Und sind bitte nicht so laut draussen, die Nachbarn schlafen schon.
0: Also, Patent doch noch für den Sommer und für euch alle anderen auch zum Geniessen. Jetzt parat für euch. Geht nach Purple Disco Machine. Schöne Dienstag. Sommerlich heute. Super.

0: kommt.
1: Immer wieder. Immer wieder.
0: Es ist so ein schöner Song. Es ist auch der Song, den man wirklich an jeder Party am Schluss spielt. Also für den Sommer ist es schlussendlich jetzt ein bisschen ein Abschlusssong. Venus von Bümplitz, bei den Dochsen, aber die 24.
1: Oh, wir machen heute nach um 8:30 auch mit guten Songs weiter. Take That zum Beispiel für euch parat.
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8: Ich bin Mary Milanovic. Guten Morgen.
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8: Die Schweizer Bevölkerung gibt in den Ferien teils mehr Geld aus als geplant. Knapp die Hälfte überzieht laut einer Umfrage der Bank Claire das selbstgesetzte Ferienbudget. Am häufigsten sorgen Essen und Trinken für höhere Ausgaben als erwartet. Im Schnitt kosteten die Sommerferien knapp 2.400 Franken. Trotz der Mehrkosten bereuen die meisten ihre zusätzlichen Ausgaben nicht. Zwar beschäftigt künstliche Intelligenz die Schweizer Bevölkerung, aber viele sehen nur wenig Nutzen darin. Das zeigt eine neue Studie von PwC. Nur jede 10. befragte Person sagt, KI verbessere die Arbeitsqualität. Gleichzeitig glaubt nur gut 1/4, dass die eigenen Fähigkeiten in 3 Jahren noch gefragt sein werden. Als Knackpunkt macht PwC die oft fehlende Weiterbildung aus. Es brauche Unterstützung und gezielte Weiterbildung, damit KI zu Produktivität und messbaren Geschäftsnutzen führe. Nachdem der Kanton Genf für kostenlose Verhütungsmittel gestimmt hat, soll das nun auch national zum Thema werden. Die Berner SP-Nationalrätin Tamara Funicello kündigt einen entsprechenden Vorstoß im Nationalrat an, wie sie zum Westschweizer Radio und Fernsehen sagt. Wer und wie kostenlose Verhütungsmittel in der ganzen Schweiz finanzieren soll, lässt sie offen. Die Kosten dürften aber hoch sein. Allein der Kanton Genf rechnet mit jährlich 20 Millionen Franken. Erstmals seit rund 200 Jahren soll morgen im US-Bundesstaat Tennessee wieder einer Frau hingerichtet werden. Der Gouverneur lehnte ein Gnadengesuch der heute 50-Jährigen ab. Die Frau war mit 18 Jahren als einzige von 3 Jugendlichen Tatbeteiligten wegen des Mordes an einer Mitschülerin zum Tode

0: verurteilt worden.
1: Passet auf, wir haben immer noch Gegenstände auf der Fahrbahn Richtung Basel zwischen Effingen und Frick. Dort ein bisschen gefährlich wegen Gegenständen auf der Fahrbahn. Ihr müsst abbremsen, wenn ihr in die Stadt Zürich Richtung Wiedeke fahrt, also bei Braunau-Sihl-Hochstrasse stockt. Und natürlich auch beim Letten, wir kennen sie jedes Bild, jedes Morgen das gleiche Bild. Dann auf dem Nordring zum Beispiel, ab Dietike.
2: Einer von diesen
1: Ringen. Von diesen Ringen, genau, der Nordring. Richtung Kubristunnel und aber der andere Ring eben auch.
2: Ja,
1: wenn ihr zwischen Nurdorf Nord und dem Limmataler Kreuz unterwegs sind, auch dort ein bisschen stockender Verkehr, auch dort ein bisschen auf Bremse. Also eigentlich ist das wirklich jeden Morgen um jede Viertelstunde das gleiche Bild. Ihr kennt nichts Spezielles am heutigen Morgen, darum schliessen wir jetzt hier ab. 8.34
3: Uhr. 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
2: Ja, also das Wetter kennt ihr langsam auch, es ist einfach schön, es ist einfach sommerlich, es hört nicht auf, aber es ist auch gut so. Also schau, es gibt heute 26 Grad, es ist nicht im Ganzen so tätsch heiß wie gestern, aber immer noch sehr, sehr, sehr warm. Mitte von der Woche wird es ein bisschen kühler.
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2: Hallo zusammen.
1: Guten Morgen miteinander.
3: Jetzt mit

0: Guten Morgen, 20 vor 9, Dienstag. Alle schon wach, alle schon fit, alle schon parat. Übrigens, der Thomas heute Morgen, der ist auch wahnsinnig parat gewesen. Thomas aus Wallisellen, du, wie der, also der durchgezogen hat. Beim Tosch 24 spielen wir ja jeden Morgen um 20 ab 7. Hören wir es uns nochmal an.
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2: Der Thomas aus Wallisellen hat drei Fragen bekommen und eben, also durchgezogen hat er.
0: Wie viele offizielle Landessprachen hat die Schweiz?
3: Vier.
0: Das ist richtig. Welche Klimaaktivistin kommt heute ans Zürich Film Festival?
3: Thunberg.
0: Das ist auch richtig, Greta Thunberg. Und wenn man von Zürich Richtung Zug fährt und das mit dem Zug, durch welchen Berg oder welchen Tunnel fährt man denn? Längste Tunnel, der auf dieser Strecke ist, wird jetzt dann gleich vielleicht ausgebaut.
3: Zimmerberg-Tunnel.
0: Wie heisst er?
3: Zimmerberg.
0: Zimmerberg ist richtig!
4: Jawohl!
2: Jawohl! Stark!
0: Ganz stark!
3: Jawohl!
2: Stark!
3: Jawohl.
2: Durchgezogen!
3: Ja, weißt du, wenn du ein bisschen unterwegs bist, solltest du es auch wissen. Und jetzt habe ich auch gesagt, wir müssen überlegen. Mein Schwiegervater wohnt in Horgen und das ist ja mit dem Zimmerberg Bus und alles. Das hat
0: ja
3: alles zusammengekommen.
0: Ja, das ist
2: perfekt, perfekt. Thomas, schönen Tag!
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0: Musik so schön wie das Wetter von aussen, sonnig, 26 Grad, wir sind Radio 24. Hallo?
1: In die Stadt Zürich und rund um die Stadt Zürich auf beiden Ringen stocken es ein bisschen. Üblicher Morgenverkehr.

0: Es ist eigentlich eine Hundskamuni-Woche, oder? Außer dass wir natürlich vom September in Oktober gehen. Eine Hundskamuni-Woche, außer für Nina aus dem Aufstellerteam, wo einfach einmal morgen sich einen Tag Auszeit nimmt, auf Paris reist und dort Céline Dion trifft.
1: Also das Treffen, also ich gehe ans Konzert. Ja. Du, wer weiß? Träume können ja noch sein, oder?
0: Das ist wunderschön. Wir haben uns heute Morgen schon gefragt, was haben wir davon, wenn du einfach auf Paris gehst, und du hast uns versprochen,
1: dass ich euch selbstverständlich ein Selfie vor dem Eiffelturm machen.
0: Also gut,
1: schön,
0: das freuen wir uns. Wunderbar auf ein Selfie von der Nina vor dem Eiffelturm. Jetzt meldet sich aber Gabriela aus Neuhausen auch noch mit einem speziellen Wunsch.
2: Ah ja. Nina, könntest du mir nicht Zeitung mitbringen von Paris? Ich sammle französische Journal. Das wäre merveilleux.
0: Okay. Und wenn wir schon dabei sind, ein Baguette. Ja, so ein frisches Baguette fände ich jetzt schon noch schön.
1: Gut.
0: Und vielleicht noch ein paar gute Songs aus Frankreich. Morgen.

0: klassisch Radio 24. Hoi zusammen, guten Morgen. Bald 9 Uhr, der Morgen langsam schon hinter uns. Und in Vormittag hier gleiten.
1: Wir verlängern ein bisschen den Tag mit so viel guter Musik, wie gerade der Sommer auch verlängert wird, am 29. September. Endless Summer, oder?
0: Florida gibt's für euch nach dem 9. Uhr eure Lieblingssongs parat.
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0: Es ist 9 Uhr, das ist Radio 24. Schön, dass ihr mit uns unterwegs.
6: Ich bin Mary Milanovic. Guten Morgen.
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6: Die Schweizer Bevölkerung gibt in den Ferien teils mehr Geld aus als geplant. Knapp die Hälfte überzieht laut einer Umfrage der Bank Claire das selbstgesetzte Ferienbudget. Am häufigsten sorgen Essen und Trinken für höhere Ausgaben als erwartet. Im Schnitt kosteten die Sommerferien knapp 2.400 Franken. Trotz der Mehrkosten bereuen die meisten ihre zusätzlichen Ausgaben nicht. Zwar beschäftigt künstliche Intelligenz die Schweizer Bevölkerung, aber viele sehen nur wenig Nutzen darin. Das zeigt eine neue Studie von PwC. Nur jede 10. befragte Person sagt, KI verbessere die Arbeitsqualität. Gleichzeitig glaubt nur gut 1/4, dass die eigenen Fähigkeiten in 3 Jahren noch gefragt sein werden. Als Knackpunkt macht PwC die oft fehlende Weiterbildung aus. Es brauche Unterstützung und gezielte Weiterbildung, damit KI zu Produktivität und messbaren Geschäftsnutzen führe. Die Schweiz am Wochenende bleibt die meistgelesene Zeitung der Schweiz. Das Blatt des Konzerns CH Media erscheint jeweils samstags und erreicht schweizweit 977.000 Leserinnen und Leser. Das zeigt die aktuelle Schweizer Leserschaftsstudie der AG für Werbemedienforschung. Die regionalen Zeitungsverbünde von CH Media gehören zudem wieder zu den meistgelesenen Tageszeitungen. Erstmals seit rund 200 Jahren soll morgen im US-Bundesstaat Tennessee wieder einer Frau hingerichtet werden. Der Gouverneur lehnte ein Gnadengesuch der heute 50-Jährigen ab. Die Frau war mit 18 Jahren als einzige von 3 jugendlichen Tatbeteiligten wegen des Mordes an einer Mitschülerin zum Tode verurteilt worden.
1: Guten Morgen und gute Fahrt, wenn ihr jetzt noch unterwegs seid und ihr vielleicht gleich mal eine gute 9 Uhr Pause. Wir haben Gegenstände auf der Fahrbahn zwischen Effingen und Frick, dort Gefahr wegen Gegenständen. Es stockt aber auch noch in der Stadt Zürich bei Wiedeke. Ihr müsst ein bisschen auf die Bremse, wenn ihr beim Limmataler Kreuz unterwegs seid, Richtung Gubrist fahren. Dort ein bisschen viele Autos unterwegs, auch zwischen der Verzweigung Brütisellen und Zürich-Ost auf der Gegenseite auf dem Nordring und auf dem Westring ab Burdorf Nord bis zum Limmataler Kreuz. Stocken natürlich auch in die Stadt Zürich beim Schöneich oder auch zwischen Zürich-Seebach und Wallisellen. Gute Fahrt und guten Morgen.
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0: Komfortabel hat sich die Sonne gemacht. 26 Grad gibt es auch heute wieder. Sommerlich geht es weiter. Heute und morgen noch. Ab dem Donnerstag dann mal ein bisschen kühler, wo wir unterwegs sind. Aber auch dann immer noch Temperaturen über 20 Grad.
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0: 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Mit euren Lieblingssongs zum Verwachen und zum in den Tag kommen mit wunderbarem Track von Nico Santos.
1: Der passt super zu dem Sommer, der ja nicht aufhört. Aber sicher, diese Woche.
0: Spielen wir die Songs auch immer und immer und immer wieder.
1: Schön verbringen wir den Dienstag miteinander. Herzlich willkommen bei Radio 24. Jawohl, das ist der richtige Sender.

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0: Falls ihr heute noch keine Umarmung bekommen habt, dann geben wir sie euch. Und zwar eine so richtig eine lange, schöne, dicke Umarmung in Form von Musik. Mit Olivia Dean, Man I Need. Eure Lieblingssongs für den Dienstagvormittag hier bei Radio 24. Wir sind Aufsteller. Schön, dass ihr mit dabei.
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Schön können wir euch begleiten. Das ist Radio 24. Und Pink jetzt mit ganz viel Energie. Falls ihr gerade das erste Morgentief habt, holt sie euch definitiv raus. Beste Musik für einen hoffentlich besten Dienstag. Das ist Radio 24.

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6: Ich bin Mary Milanovic.
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6: Eine iranische IT-Mitarbeiterin des Weltwirtschaftsforums ist laut Tamedia zu Unrecht als iranische Agentin verdächtigt worden. Die Bundesanwaltschaft nahm die Frau während des WEF nach einer Warnung über ein angeblich geplantes Attentat auf Donald Trump fest und befragte sie mehrere Stunden. Nach Trumps Abreise wurde sie freigelassen. Wer hinter den falschen Anschuldigungen steckt, ist unklar. Die Schweiz am Wochenende bleibt die meistgelesene Zeitung der Schweiz. Das Blatt des Konzerns CH Media erscheint jeweils samstags und erreicht schweizweit 977.000 Leserinnen und Leser. Das zeigt die aktuelle Schweizer Leserschaftsstudie der AG für Werbemedienforschung. Die regionalen Zeitungsverbünde von CH Media gehören zudem wieder zu den meistgelesenen Tageszeitungen. Die USA verbietet ab heute die Einfuhr bestimmter Produkte aus Kanada. Betroffen sind unter anderem alkoholische Getränke, Molkeprodukte und gewisse Motorräder. US-Präsident Donald Trump hatte die Einfuhrverbote Anfang September angekündigt. Sie sind eine weitere Eskalation im Handelsstreit zwischen den beiden Nachbarländern. Zuvor hatten sich die USA und Kanada bereits gegenseitig mit Zöllen und Gegenzöllen belegt. Der Hitzesommer hat im Kanton Zürich für besonders süße Trauben gesorgt. Das führt zu Weinen mit höherem Alkoholgehalt, obwohl viele Konsumentinnen und Konsumenten heute leichtere Weine bevorzugen. Gleichzeitig haben Hagel und Trockenheit die Ernte vieler Winzer deutlich reduziert. Auch bei den Äpfeln rechnen Produzenten mit einer kleineren Ernte, teilt der Branchenverband mit. Geduld brauchen wir auf der A1-Bahn Richtung St. Gallen zwischen dem Limmatalen Kreuz und dem Gubristunnel und auch noch zwischen Zürichseebach und Zürich-Ost. Dann geht es auch etwas länger auf der A1 St. Gallen Richtung Zürich zwischen Wallisellen und Zürich-Ost. Euch ganz eine gute Weiterfahrt.
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8: Es ist einfach schön, wenn es schön ist. Das denkt sich das Wetter und darum bleibt es noch ein bisschen schön. 26 Grad, auch heute mit Schleierwolken, aber gleich immer noch sommerlich.
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8: Hallo zusammen, ich bin Nina Rost. Schön, kommen wir gemeinsam durch den Dienstag.
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0: Man muss weiterhin cool bleiben. 26 Grad gibt es auch heute. Wir sind Radio 24. Hoi miteinander.
1: Dursi aus Hombrechtiker, Radio 24 Hörerin, ist Reinigungskraft und hat sich gemeldet, wo sie amigs im Alltag so muss cool bleiben.
2: Ich muss einmal cool bleiben, wenn ich in eine Wohnung reinkomme. Und überall ist ein Riesenghetto. Ich bin bei den Abwaschmaschinen noch geladen und Geschirr noch oben drauf. Und überall noch Tücher und eventuell von den Kindern noch die Spielsachen rumliegen. Tja, dann denke ich einmal, kipp cool. Der Tag geht
1: auch
2: so um.
1: Ja, der Tag geht auch so um. Das stimmt, das ist ein gutes Motto. Und wir haben den Ursi heute Morgen angerufen und gesagt, los Ursi, wir möchten dich sehr gerne einladen zum Keep Cool Musical, das jetzt stattfindet im Theater 11. Und das eben auch mit Meet and Greet. Also das heisst, ich darf sogar noch Musical Stars wie Bastian Becker, Viola Tami treffen.
3: Nein, ehrlich?
0: Doch.
3: Ui, boah, mir wird es gerade heiss. Hey, danke vielmals, ich freue mich so. Muss ich ganz brüllen durchheben.
0: Ja, Jesus, Ursi.
1: Das ist doch wunderschön, wenn die Emotionen einfach so kommen.
3: Ja, sag nichts. Hey, danke
0: vielmals. Sie kommt so ein Billett über, wir freuen uns sehr mit dem Ursi aus dem Prächtigen mit. Und wenn ihr auch ein Billett wollt, könnt ihr uns auch noch erzählen, wo das ihr dann keep cool bleibt. 079 533 24 24 und dann gehen

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6: Ich bin Mary Milanovic.
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6: Der Nationalrat will die Löhne der Krankenkassenchefs begrenzen. Die Kaderlöhne bei den Krankenkassen sollen sich neu am Maximallohn in der Bundesverwaltung orientieren. Gegen den Lohndeckel argumentierte der Zürcher FDP-Nationalrat André Silberschmidt.
7: Sie wollen dem Bundesrat und der Verwaltung neue Kontrollkompetenzen geben, um am Schluss im besten Fall 50 Rappen, 30 Rappen Prämien pro Jahr einzusparen. Ist das wirklich Ihr Ernst? Das kann es doch nicht sein. Gerade an diesem Tag, wenn die Prämien kommuniziert werden, beraten wir ein Gesetz, das wirklich nichts bringt.
6: Das Geschäft geht nun in den Ständerat. Eine iranische IT-Mitarbeiterin des Weltwirtschaftsforums ist laut Tamedia zu Unrecht als iranische Agentin verdächtigt worden. Die Bundesanwaltschaft nahm die Frau während des WEF nach einer Warnung über ein angeblich geplantes Attentat auf Donald Trump fest und befragte sie mehrere Stunden. Nach Trumps Abreise wurde sie freigelassen. Wer hinter den falschen Anschuldigungen steckt, ist unklar. Die Mieten in der Stadt Zürich sind in den letzten 2 Jahren um rund 3% gestiegen, mehr als die normale Teuerung. Das zeigt die Mietpreiserhebung dieses Jahres, wie die Stadt mitteilt. Eine durchschnittliche Wohnung kostet rund 50 Franken mehr als 2024. Vor 4 Jahren waren Wohnungen noch 150 Franken günstiger. Die höchsten Mieten bezahlt man in der Altstadt. In Affoltern ist eine Mietwohnung am günstigsten. Der Hitzesommer hat im Kanton Zürich für besonders süße Trauben gesorgt. Das führt zu Weinen mit höherem Alkoholgehalt, obwohl viele Konsumentinnen und Konsumenten heute leichtere Weine bevorzugen. Gleichzeitig haben Hagel und Trockenheit die Ernte vieler Winzer deutlich reduziert. Auch bei den Äpfeln rechnen Produzenten mit einer kleineren Ernte, teilt der Branchenverband mit. Mehr Geduld braucht auf der A4 Winterthur Richtung Schaffhausen zwischen Flurlingen und Schaffhausen Süd und auch in der Gegenrichtung ist die Strasse gesperrt wegen einem Unfall. Der Verkehr wird umgeleitet. Dann haben wir etwas länger auf der A1 Bern Richtung St. Gallen zwischen dem Limmatalkreuz und dem Gubristunnel und zwischen Zürich-Seebach und Zürich-Ost und auf der A1 St. Gallen Richtung Zürich zwischen Wallisellen und Zürich-Ost. Eine ganz gute Weiterfahrt.
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9: Es gibt 26 Grad, es ist wieder T-Shirt-Wetter am Nachmittag. Mit Sonnenbrille ist man auch gut unterwegs. Ab Mitte Woche wird es dann mal ein bisschen frischer, aber wir reden da jetzt noch nicht von herbstlich kalt.
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so schön wie das Wetter, unsere Songs. Das ist Radio 24. Der Dienstag, den 29. September, schön, können wir gemeinsam durch.

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8: Ich bin Mary Milanovic.
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9: Der Nationalrat will die Löhne der Krankenkassenchefs begrenzen. Die Kaderlöhne bei den Krankenkassen sollen sich neu am Maximallohn in der Bundesverwaltung orientieren. Das sei bei stetig steigenden Prämien ein wichtiges Zeichen, sagt der Zürcher GLP-Nationalrat Patrick Hassig.
10: Wenn sowohl Prämien als auch Löhne von Krankenkassen-CEOs im gleichen Jahr deutlich steigen, ist es doch absolut verständlich, wenn bei der Bevölkerung den Eindruck entsteht, dass sich einige hier auf Kosten der Versicherten bereichern. Und dieser Eindruck ist Gift für die Akzeptanz für eine der wichtigsten Sozialversicherungen der Schweiz.
9: Das Geschäft geht nun in den Ständerat. Die Mieten in der Stadt Zürich sind in den letzten 2 Jahren um rund 3% gestiegen, mehr als die normale Teuerung. Das zeigt die Mietpreiserhebung dieses Jahres, wie die Stadt mitteilt. Eine durchschnittliche Wohnung kostet rund 50 Franken mehr als 2024. Vor 4 Jahren waren Wohnungen noch 150 Franken günstiger. Die höchsten Mieten bezahlt man in der Altstadt. In Affoltern ist eine Mietwohnung am günstigsten. Der Bund unterstützt 26 Projekte der Provenienzforschung von Schweizer Museen und Sammlungen. Für die kommenden 2 Jahre spricht das Bundesamt für Kultur dafür fast 2 Millionen Franken, wie es mitteilt. Die Provenienzforschung widmet sich der Herkunft von Kunstwerken oder Kulturgütern. Das Bundesamt für Kultur fördert damit Projekte zu Kulturgütern aus der Kolonialzeit oder zur Nazi-Raubkunst.
11: Ihr braucht immer noch Geduld auf der A4 Winterthur Richtung Schaffhausen zwischen Flurlingen und Schaffhausen Süd und auch in der Gegenrichtung wegen einem Unfall. Der Verkehr wird umgeleitet. Sonst haben wir aber Freifahrt.
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13: Der Herbst hat eigentlich schon längstens angeklopft, aber die Türen werden einfach nicht zugemacht. Der Sommer hebt sie von innen so richtig hartnäckig fest. Und es ist auch voll okay, weil wir geniessen das Alt-Weiber-Sommer-Wetter-Deluxe einfach nur so in vollen Zügen. Mit Mittagspause, die man definitiv auch heute wieder draussen planen kann, am Nachmittag bis zu 26 Grad.
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Das ist neue Musik von Ray Dalton, «Go That High». Das ist Radio 24. Und ihr seid mit drin in dem Dienstag, am 29. September. Ich hoffe, das Mittagessen mundet, wenn es dann schon etwas gehört.

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0: Es ist halb eins.
7: Ich bin Mary Milanovic.

0: 20 Projekte der Provenienzforschung von Schweizer Museen und Sammlungen. Für die kommenden 2 Jahre spricht das Bundesamt für Kultur dafür fast 2 Millionen Franken, wie es mitteilt. Die Provenienzforschung widmet sich der Herkunft von Kunstwerken oder Kulturgütern. Das Bundesamt für Kultur fördert damit Projekte zu Kulturgütern aus der Kolonialzeit oder zur Nazi-Raubkunst. Die Ebola-Epidemie in der Demokratischen Republik Kongo hat inzwischen mehr als 8.000 bestätigte Fälle gefordert. Fast 3.900 Menschen sind laut den Gesundheitsbehörden gestorben. Besonders betroffen sind 7 Provinzen des Landes. Zudem ist die Nachverfolgung von Kontakten von Ebola-Patienten weiterhin schwierig. Das Raumfahrtunternehmen SpaceX von Elon Musk hat mit seiner Starship-Rakete erstmals die Erdumlaufbahn erreicht. Nach rund 3 Stunden kehrte das Raketensystem kontrolliert in den Pazifik zurück, früher als geplant. Während des Testflugs wurde ein Triebwerksausfall registriert. SpaceX wertet den Flug dennoch als Erfolg. Erstmals wurden dabei auch Starlink-Satelliten ausgesetzt. Es ist bereits der 14. Testflug des Starship. Das Raketensystem ist größer als die Freiheitsstatue in New York. Ich brauche immer noch Geduld auf der A4 Winterthur Richtung Schaffhausen zwischen Flurlingen und Schaffhausen Süd und auch in der Gegenrichtung wegen einem Unfall. Der Verkehr wird umgeleitet. Sonst haben wir aber Freifahrt.
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Hey, da haben wir jetzt gerade gefreut über das Lied. Uncle Cracker hast du schon lange nicht mehr gehört. Follow me, das ist Radio 24. Hoi zusammen. In dem never ending Summer kann man wirklich so ein bisschen sagen. Der Sommer ist wie so an einer Party, er bleibt an der Tür stehen und will einfach nicht gehen. Oder wie nachher so ein Nachtessen mit Kollegen, wenn man irgendwie den Absprung einfach nicht findet. So. Also, ich würde dann sonst. Und dann flappert sie sich gleich wieder, oder? Also, gell, ich sollte jetzt. Und also, oh nein, jetzt kommt aber noch der Neue von Nico Santos, den will ich noch hören. Da? Darum bleibt er den Sommer. Verstehen wir. Guten Song. All time high.

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5: Ich bin Selina Uhrer.
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5: Inhaftierte ohne Wohnsitz in der Schweiz sollen weiterhin nicht krankenversichert werden. Dieser Meinung ist das Parlament. Nach dem Ständerat hat auch der Nationalrat eine Gesetzesänderung abgelehnt. Damit bleibt es dabei, dass die Kantone die Kosten für medizinische Behandlungen übernehmen. Ein Drittel aller inhaftierten Personen in der Schweiz waren 2023 nicht krankenversichert, wie der Bundesrat zur Vorlage schrieb. In den Ferien geben viele Leute mehr aus als ursprünglich geplant. Eine Umfrage der Bank Claire zeigt, dass knapp die Hälfte aller befragten Leute das eigene Ferienbudget überschreiten. Mia Schirmer.
6: Besonders beim Essen oder beim Trinken in den Ferien geben Touristinnen und Touristen mehr Geld aus als geplant. Es gibt aber Unterschiede beim Alter. Touristen über 50 haben sich öfter an ihr Budget als Jüngere. Neben Essen gibt man beim Shoppen und für Souvenirs oft mehr Geld aus als geplant. Die ungeplanten Ausgaben werden aber später selten bereut. Fast jeder Zweite, der das Budget überschritten hat, ist sogar froh darüber, dass er sich etwas Zusätzliches gegönnt hat.
5: Der Bund unterstützt 26 Projekte der Provenienzforschung von Schweizer Museen und Sammlungen. Für die kommenden 2 Jahre spricht das Bundesamt für Kultur dafür fast 2 Millionen Franken, wie es mitteilt. Die Provenienzforschung widmet sich der Herkunft von Kunstwerken oder Kulturgütern. Das Bundesamt für Kultur fördert damit Projekte zu Kulturgütern aus der Kolonialzeit oder zu Nazi-Raubkunst. Das Geldvermögen der Privathaushalte weltweit hat einen neuen Rekord erreicht. Laut dem Global Wealth Report der Allianz stieg es im vergangenen Jahr auf rund 268 Billionen Euro. Besonders profitierten Anlegerinnen und Anleger von steigenden Börsenkursen. Gleichzeitig bleibt das Vermögen sehr ungleich verteilt. Die reichsten 10% besitzen mehr als 85% des weltweiten Geldvermögens. Aktuell haben wir keine Meldungen wegen Verkehrsbehinderungen. Ich wünsche euch also gute Fahrt und hebt Sorge.
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7: Schön. Finde das Wetter auch sich selber und darum bleibt es noch ein bisschen so schön. 26 Grad haben wir heute. Weiterhin sommerlich durch den Herbst.
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7: Willkommen bei uns durch den Nachmittag durch an dem Dienstag.
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Da kommt man garantiert nie in ein Nachmittagsessen, Mittagstief ein, sondern wir bleiben gerade oben mit dem Puls, mit der Swedish House Mafia bei Radio 24.

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Golden Summer wäre ja eigentlich die Zeit, wo dann so die Blätter wunderbare Farben annehmen, so das rot-gele Farbenspiel. Braucht aber noch ein bisschen Zeit, solange der Sommer noch da ist, geht das ein bisschen zögerlich vorwärts. Aber der Sommer, den wir haben, ist gleich goldig und schön. Auch heute wieder 26 Grad. Wir sind Radio 24 und wir bringen euch mit euren Lieblingssongs durch den Nachmittag durch.

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8: Ich bin Selina Uhrer.
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8: Inhaftierte ohne Wohnsitz in der Schweiz sollen weiterhin nicht krankenversichert werden. Dieser Meinung ist das Parlament. Nach dem Ständerat hat auch der Nationalrat eine Gesetzesänderung abgelehnt. Damit bleibt es dabei, dass die Kantone die Kosten für medizinische Behandlungen übernehmen. Ein Drittel aller inhaftierten Personen in der Schweiz waren 2023 nicht krankenversichert, wie der Bundesrat zur Vorlage schrieb. Die SVP will den Zugang zur AV für Ausländerinnen und Ausländer erschweren. Neu soll man mindestens 5 Jahre in der Schweiz Beiträge einzahlen, um eine AV-Rente zu erhalten, statt wie bisher 1 Jahr. Auslandschweizer und Schweizerinnen in einem Land mit tiefen Lebenshaltungskosten sollen zudem eine tiefere Rente erhalten, wie Blick berichtet. Die Vorschläge sind Teil der Diskussion über die AV-Reform 2030. In den Ferien geben viele Leute mehr aus als ursprünglich geplant. Eine Umfrage der Bank Claire zeigt, dass knapp die Hälfte aller befragten Leute das eigene Ferienbudget überschreiten. Mia Schirmer.
9: Besonders beim Essen oder beim Trinken in den Ferien geben Touristinnen und Touristen mehr Geld aus als geplant. Es gibt aber Unterschiede beim Alter. Touristen über 50 haben sich öfter ihr Budget als Jüngere. Neben Essen gibt man beim Shoppen und für Souvenirs oft mehr Geld aus als geplant. Die ungeplanten Ausgaben werden aber später selten bereut. Fast jeder Zweite, der das Budget überschritten hat, ist sogar froh darüber, dass er sich etwas Zusätzliches gegönnt hat.
8: Das Geldvermögen der Privathaushalte weltweit hat einen neuen Rekord erreicht. Laut dem Global Wealth Report der Allianz stieg es im vergangenen Jahr auf rund 268 Billionen Euro. Besonders profitierten Anlegerinnen und Anleger von steigenden Börsenkursen. Gleichzeitig bleibt das Vermögen sehr ungleich verteilt. Die reichsten 10% besitzen mehr als 85% des weltweiten Geldvermögens.
10: Auf der A1 Richtung St. Gallen stockt der Verkehr zwischen dem Limmataler Kreuz und dem Gubristunnel. Das wegen einem Unfall. Dort also gut aufpassen. Ansonsten wünsche ich euch eine gute Fahrt und habt Sorge.
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12: 26 Grad, blauer Himmel, richtig schöner Tag, den Nachmittag wieder im T-Shirt zum Geniessen.
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12: Durch den Nachmittag durch. Ich bin Nina Rost. Schön, dass ihr da.
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0: haben wir euch auch mal heute schon müssen sagen, hey, einfach ruhig bleiben, einfach keep cool. Das ist Radio 24. Guten Nachmittag miteinander.
1: Dursi aus Hombrechtiker, Radio 24 Hörerin, ist Reinigungskraft und hat sich gemeldet, wo sie amigs im Alltag so muss cool bleiben.
2: Ich muss einmal cool bleiben, wenn ich in eine Wohnung hineinkomme. Und überall ist ein Riesenghetto. Ich bin bei den Abwaschmaschinen noch geladen und Geschirr noch oben drauf. Und überall noch Tücher und eventuell von den Kindern noch die Spielsachen rumliegen. Tja, dann denke ich einmal, keep cool. Der Tag geht
1: auch
2: so um.
1: Ja, der Tag geht auch so um. Das stimmt, das ist ein gutes Motto. Und wir haben den Ursi heute Morgen angerufen und gesagt, los Ursi, wir möchten dich sehr gerne einladen zum Keep Cool Musical, das jetzt stattfindet im Theater 11. Und das eben auch mit Meet and Greet. Also das heisst, sie dürfen sogar noch Musical Stars wie Bastian Becker, Viola Tami treffen.
3: Nein, ehrlich?
0: Doch.
3: Ui, boah, mir wird es gerade heiss. Hey, danke vielmals, ich freue mich so.
1: Das
3: muss ich ganz brüllen nicht durchheben.
0: Ja, Jesus, Ursi.
1: Das ist doch wunderschön, wenn die Emotionen einfach so kommen.
3: Ja, sag nichts. Hey, danke vielmals.
0: Sie kommt so Billett über, wir freuen uns sehr mit dem Ursi aus dem Prächtigen mit. Und wenn ihr auch ein Billett wollt, dann könnt ihr uns auch noch erzählen, wo das ihr dann keep cool bleibt. 079 533 24 24 und dann gönnt ihr vielleicht

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0: Das ist Radio 24. Wir gehen zusammen durch den Dienstag. Und wir machen das mit ganz viel guter Musik auch in der nächsten halben Stunde. Unter anderem mit dem Aiden Foyer. Vor um 3:30 hier bei Radio 24. Und einen zum durch den Nachmittag tanzen liefert uns Lady Gaga, Just Dance. Schön sind ihr da.
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0: 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Das ist der Dienstag Nachmittag um 3.
6: Ich bin Selina Uhrig.
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6: Die Krankenkassenprämien steigen im kommenden Jahr durchschnittlich um 5%. Das entspricht etwa 20 Franken im Monat. Das teilt das Bundesamt für Gesundheit mit. Hauptgründe für die Kostenzunahme sind unter anderem die alternde Bevölkerung, aber auch, dass Menschen öfter zum Arzt gehen, erklärt Bundesrätin Elisabeth Bohm-Schneider.
7: Die Anzahl Leistungen pro Patient nimmt zu und damit auch die Kosten. Das ist der Hauptgrund für die steigenden Kosten. Ein Teil dieser Mengenausweitung ist politisch gewollt und spiegelt das gute Behandlungsangebot in der Schweiz wider.
6: Am stärksten steigen die Prämien in Schaffhausen und im Jura, am wenigsten im Kanton Glarus. In einem Gebäude in der Stadt Neuenburg hat es heute eine Explosion gegeben. Dabei sind 4 Personen verletzt worden, eine davon schwer. Das bestätigen die Neuenburger Behörden. Die Polizei ist vor Ort. Die Situation sei ziemlich ernst, sagt die Polizei zur Zeitung ARK Info. Immer weniger Südkoreaner und Koreanerinnen wünschen sich eine Wiedervereinigung mit Nordkorea. Laut einer Langzeitumfrage halten rund 40% eine Vereinigung für notwendig. Vor knapp 20 Jahren waren es fast 2/3. Gleichzeitig spricht sich eine Mehrheit für eine eigene Atombewaffnung aus. Besonders junge Menschen akzeptieren die Teilung der koreanischen Halbinsel zunehmend. Bei einer europaweiten Razzia gegen mutmaßlichen Handybetrug sind tausende Geräte beschlagnahmt worden. Allein in der deutschen Stadt Krefeld wurden laut Schätzungen bis zu 15.000 Handys sichergestellt. Die Geräte sollen aus gebrauchten Teilen zusammengesetzt und im Internet als neu verkauft worden sein. Die Europäische Staatsanwaltschaft geht von mindestens 1 Million verkauften Handys und einem Schaden von rund 300 Millionen Euro aus. Insgesamt gab es rund 160 Durchsuchungen in 19 Ländern.
0: Ein lieber Gruß zu euch ins Auto. Es kommt momentan auf dem Nordring, Richtung St. Gallen vom Limmental Kreuz bis zum Gubristunnel, dann Westring ab Burdorf Nord und auch eins St. Gallen Richtung Zürich ab dem Brütisellen Kreuz führen bis Zürich Ost. Ich wünsche euch viel Geduld und ganz eine gute Fahrt.
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0: Es hat ein paar Wolken rum, aber es ist sommerlich warm mit um die 26 bis 27 Grad jetzt am Nachmittag. Und morgen das gleiche Spiel nochmal.
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0: Schön, gehen wir zusammen durch den Dienstagnachmittag.
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manchmal braucht es an so einem Dienstagnachmittag gar keinen Kaffee zum Kraft tanken. Manchmal langt einfach ein guter Song und von denen gibt es da bei Radio 24 ganz, ganz viele. Zum Beispiel der von der Kelly Clarkson. Hören wir uns jetzt zusammen an und tanken Kraft für den restlichen Nachmittag. Schön hören, Radio 24.

0: 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Kurz vor einem halben Vieri, das ist Radio 24. Mit dieser Musik, die ihr braucht, um durch den Dienstag Nachmittag Olivia Dean. Das Lily Allen haben wir parat für euch vor dem Vieri. Und Chainsmokers, sie schauen vorbei in der nächsten halben Stunde. Schön, gehen wir zusammen durch den Dienstag Nachmittag, das ist Radio 24.
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0: Und wir spielen für euch auch Cat Eye Animal.

0: Modell hier bei Radio 24. Wir gehen zusammen durch den Dienstag. Oh, wir machen das mit Schweizer Musik nach den Vier. Der Remo Forer. Jetzt noch vor um 16:30 Uhr. Ja, auch der Robin Schulz haben wir parat. Die Musik, die ihr braucht auf eurem Weg. Richtig Feierabend. Nur hier bei Radio 24. Schön, sind wir mit dabei.
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0: Punkt 4 an diesem Dienstagnachmittag. Das ist Radio 24 bestens informiert.
6: Ich bin Selina Urech.
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6: Die Krankenkassenprämien steigen im kommenden Jahr durchschnittlich um 5%. Das entspricht etwa 20 Franken im Monat. Das teilt das Bundesamt für Gesundheit mit. Hauptgründe für die Kostenzunahme sind unter anderem die alternde Bevölkerung, aber auch, dass Menschen öfter zum Arzt gehen. Die Krankenkassen würden aber auch mehr Leistungen übernehmen als früher, erklärt Bundesrätin Elisabeth Bohm-Schneider.
7: So gibt es zum Beispiel für Menschen mit psychischen Leiden ein breiteres und besser zugängliches Therapieangebot. Das ist wichtig und wertvoll und erwünscht.
6: Die Krankenkassenprämien steigen im kommenden Jahr am stärksten in Schaffhausen und im Jura. In einem Gebäude in der Stadt Neuenburg hat es heute eine Explosion gegeben. Dabei sind 4 Personen verletzt worden, eine davon schwer. Das bestätigen die Neuenburger Behörden. Die Polizei ist vor Ort. Die Situation sei ziemlich ernst, sagt die Polizei zur Zeitung ARK-Info. Trotz einer Verschärfung des Waffenrechts nach dem Amoklauf von Graz ist die Zahl der Waffen in Österreich weiter gestiegen. Das zentrale Waffenregister Österreichs verzeichnete Anfang September fast 1,6 Millionen Waffen. Das sind 42.000 mehr als vor einem Jahr. Auch die Zahl der Waffenbesitzer nahm zu. Bei einer europaweiten Razzia gegen mutmaßlichen Handybetrug sind tausende Geräte beschlagnahmt worden. Allein in der deutschen Stadt Krefeld wurden laut Schätzungen bis zu 15.000 Handys sichergestellt. Die Geräte sollen aus gebrauchten Teilen zusammengesetzt und im Internet als neu verkauft worden sein. Die Europäische Staatsanwaltschaft geht von mindestens 1 Million verkauften Handys und einem Schaden von rund 300 Millionen Euro aus. Insgesamt gab es rund 160 Durchsuchungen in 19 Ländern.
0: Hey, liebe Grüße zu uns Autos. Das kennt man momentan auf dem Nordring und Westring, gerade auf mehreren Abschnitten und auch auf der Schaffhausenstrasse zwischen Bülach Nord und Egelisau. Gute Fahrt euch!
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0: Viel Wolken momentan rum, aber auch die Sonne zeigt sich immer mal wieder, das bei angenehmen 26 Grad. Morgen legen wir noch mal 1 Grad oben drauf. Ein Mix aus Sonne und Wolken erwartet uns mit bis zu 27 Grad.
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0: Wir gehen zusammen durch den Dienstagnachmittag im Studio, der Sven Stadelmann.
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0: Old Musical aus den 90er Jahren. Und es ist zurück, das ist auch die 24. Dienstag. Keep a Cool ist zurück ab dem Donnerstag in einer Woche im Theater 11 zu Oerlikon. Unter anderem mit ihm da in der Hauptrolle. Den kennen wir doch bestens. 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

Dienstagnachmittag. Bierradio 24, wir sind unterwegs Richtung Feierabend im Endspurt und für das brauchen wir Power in Form von Musik. Die gibt es selbstverständlich hier bei Radio 24 jetzt mit Katy Perry. Rawr heisst der, schön sind ihr da.

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0: Und wir spielen für euch auch Naomi Lorraine, Hot Girl Summer.

0: Das ist der 24. Das ist der Schlusssport auf dem Weg in Feierabend. Und für das haben wir ganz viel gute Musik auch in der nächsten halben Stunde für euch bereit. Lauren. One Direction, eine zum so richtig laut mitsingen auf dem Weg in Feierabend. Das ist Radio 24 und wir liefern euch am meisten Musik für den Dienstagabend.
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0: Bestens informiert werden wir. Da bin Radio 24. Wir starten den Dienstagabend. 4:30 haben wir.
7: Ich bin Selina Urech.
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7: Swiss Olympic will im nächsten Jahr 5 Millionen Franken sparen. Das soll die angeschlossenen Sportverbände aber nicht direkt treffen. Ihre Beiträge werden nicht gekürzt. Gespart wird vor allem bei Personal-, Sach- und Projektkosten. Trotzdem müssen die Wintersportverbände bereits auf Erfolgsprämien für ihre Leistungen an den Olympischen Spielen in Mailand Cortina verzichten. Swiss Olympic begründet das mit der finanziellen Lage. Verteidigungsminister Martin Pfister will Cyberkrisen dank direkten Informationskanälen zwischen Staaten verhindern. Solche Kontakte müssten bereits in ruhigen Zeiten aufgebaut werden, sagte Pfister an einer OSCE-Konferenz in Zug. In einer Krise könnten sie helfen, Missverständnisse zu klären und eine Eskalation zu verhindern. Auch Diplomatie und Mediation seien wichtig. Gleichzeitig brauche es eine starke Cyberabwehr. In Italien ist ein 17-Jähriger aus der Neonazi-Szene wegen Terrorverdachts verhaftet worden. In seiner Wohnung fand die Polizei unter anderem selbstgebaute Waffen und Hakenkreuzflaggen. Der Jugendliche soll laut italienischer Nachrichtenagentur ANSA geplant haben, damit Gewalttaten zu verüben. Als mögliche Ziele nennt die Polizei unter anderem Jüdinnen und Juden, Einwanderinnen und Einwanderer, Homosexuelle und Politiker und Politikerinnen. Auf den Jugendlichen aufmerksam geworden war die Polizei bereits im vergangenen Jahr bei Ermittlungen gegen rechtsextreme Online-Netzwerke.
0: Vorsicht, wenn ihr auf der Eisbahn Richtung Zürich in Höhe Aarau Ost unterwegs sind. Dort liegt ein Spannset auf der Autobahn. Fahrt dort doch bitte besonders vorsichtig in Höhe Aarau Ost in Fahrt Richtung Zürich. Dann klemmt es auf dem Nordring und Westring gerade auf mehreren Abschnitten. Auch Schaffhausenstrasse zwischen Bülach Nord und Eglisau. Und die Oberlandautobahn, die brauchen dann mehr Zeit momentan ab Oster Nord für bis Oster Ost. Ganz eine gute Fahrt wünsche ich.
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0: sommerlich warm war es auch heute, um die 26 Grad momentan an den meisten Orten noch. Morgen auch noch mal ein sommerlicher Tag. Wir starten mit nur gerade 13 Grad im Tag. Am Nachmittag gibt es dann einen Mix aus Sonne und Wolken mit bis zu 27 Grad.
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0: Wir gehen zusammen in den Dienstagabend rein. Mein Name ist Sven Stadelmann.

Neuwagen in 4 Abend bei Radio 24 mit ganz viel guter Musik. Und vielleicht sind ihr ja im Büro schon langsam Minuten bis am 4 Abend am Zählen. Hoffentlich sind ihr schon unterwegs in 4 Abend. Wir machen euch den Endspurt, das Spürli leichter mit ganz viel Musik hier bei Radio 24. Die Lorraine jetzt für euch mit Tattoo.

Wir sind zusammen unterwegs in Dienstag Feierabend. Das ist Radio 24 Sunrise Avenue, haben wir gehört. Und es ist ein sommerlicher Abend, wo wir rein starten. Der Kaigo begleitet uns dabei. Save my love. Schön, haben Radio 24 gewählt.

0: Das ist HD24, kurz vor dem 5. Wir begleiten euch in den Dienstag-Feierabend hinein. Und wir machen das mit ganz viel guter Musik. Der Teddy Swims erwartet auf seinen Auftritt. Genauso mit Lady Gaga. Haben wir ein paar ab für euch. Vor um 5:30. Ja, da kann man definitiv ganz laut mit singen bei den Backstreet Boys. Haben wir parat, da bei Radio 24 an dem Dienstag-Feierabend.
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6: Ich bin Selina Urech. Guten Abend.
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6: Die Schweizer Parteien reagieren unterschiedlich auf den Krankenkassenprämienhammer. Im Schnitt steigen die Prämien nächstes Jahr um 5%. Unterschiedliche Lösungsansätze stehen im Raum. Felix Haldimann.
8: Die SP will mit einer neuen Volksinitiative 90% der Bevölkerung entlasten. Für Erwachsene sollen jährlich 2 Monatsprämien übernommen werden. Finanziert werden soll es durch einen Steuerzuschlag auf höchstes Einkommen und eine zusätzliche Steuer auf Unternehmensgewinn. Die FDP und Mitte wollen das Gesundheitssystem verändern. Ärztinnen sollen stärker nach dem Behandlungserfolg gezahlt werden und nicht mehr, wie viele Behandlungen sie durchführen. Die Grünen fordern eine einkommensabhängige Prämie. Eine entsprechende Initiative wird übermorgen im Parlament diskutiert.
6: Das US-Unternehmen OpenAI stoppt vorerst die Veröffentlichung seines nächsten großen KI-Modells. Grund sind erhebliche Sicherheitsbedenken. Wie das Wall Street Journal berichtet, sollte das Modell eigentlich im Oktober starten. Interne Tests zeigten jedoch, dass das System unzuverlässig ist. Es könne schlecht menschliche Erwartungen erfüllen und neige zu Täuschung und Manipulation. OpenAI will sich nun darauf konzentrieren, die Sicherheit künftiger Modelle zu verbessern. Im Westjordanland ist es erneut zu massiver Gewalt radikaler israelischer Siedler gekommen. Mehr als 100 Extremisten waren nach Medienberichten an Ausschreitungen beteiligt. Die israelischen Streitkräfte teilten mit, Soldaten und Polizisten seien an einem Einsatz gegen die Randalierer beteiligt gewesen. Diese versuchten demnach, die Rückkehr einer palästinensischen Familie in ihr Haus zu verhindern. Die radikalen Siedler blockierten Straßen, setzten Gebäude und Fahrzeuge in Brand und warfen Steine auf die Sicherheitskräfte.
5: Vorsicht, wenn ihr auf der Eisbahn Richtung Zürich in höheren Jahren Ost unterwegs sind, ihr liegt ein Spannset auf der Autobahn. Dann stockt es auch, wenn ihr weiterfahrt bis Lenzburg, in der Gegenrichtung Spreitenbach bis Magenwil. Dann haben wir auch den Nordring und Westring, wo es momentan klemmt, gerade auf mehreren Abschnitten. Flughafenautobahn Richtung Zürich ab der Werft bis Zürich Nord und in der Gegenrichtung Bülach West bis Bülach Nord und weiter auf der Schaffhausenstrasse bis auf Eglisau. Dann hat die Oberlandautobahn verstopft, Osternord bis Osterost. Über den Seedamm Richtung Rapperswil brauchen wir auch mehr Zeit. Genauso in der Region Winterthur, dort Richtung Schaffhausen zwischen Winterthur Nord und Henkert. Ich wünsche viel Geduld und ganz eine gute Fahrt.
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5: Es ist ein warmer Dienstagabend, wo man geniessen darf, um die 26 Grad. Auch morgen wird es wieder sommerlich warm. Ein Mix aus Sonne und Wolken erwartet uns mit bis zu 27 Grad dann am Nachmittag.
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5: Wir gehen zusammen in den Dienstagabend rein. Mein Name ist Sven Stadelmann.

0: Backstreet Boys. Bierradio 24 am Dienstag, Feierabend und grossartige News. 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

0: Musik, die uns durch den Dienstagfeierabend treibt. Gibt es da bei Radio 24 in Form von Nico Santos. Vor dem 6. haben wir ihn parat. Und auch die unvergessliche Stimme Zia schaut auch vorbei, da bei Radio 24. Das ist euer Dienstagfeierabend. Schön, verbringen wir ihn zusammen.
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0: 17:30 Uhr. 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
9: Ich bin Serena Urech. Guten Abend.
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9: Swiss Olympic will im nächsten Jahr 5 Millionen Franken sparen. Das soll die angeschlossenen Sportverbände aber nicht direkt treffen. Ihre Beiträge werden nicht gekürzt. Gespart wird vor allem bei Personal, Sach- und Projektkosten. Trotzdem müssen die Wintersportverbände bereits auf Erfolgsprämien für ihre Leistungen an den Olympischen Spielen in Mailand Cortina verzichten. Swiss Olympic begründet das mit der finanziellen Lage. Verteidigungsminister Martin Pfister will Cyberkrisen dank direkten Informationskanälen zwischen Staaten verhindern. Solche Kontakte müssten bereits in ruhigen Zeiten aufgebaut werden, sagte Pfister an einer OSCE-Konferenz in Zug. In einer Krise könnten sie helfen, Missverständnisse zu klären und eine Eskalation zu verhindern. Auch Diplomatie und Mediation seien wichtig. Gleichzeitig brauche es eine starke Cyberabwehr. In Italien ist ein 17-Jähriger aus der Neonazi-Szene wegen Terrorverdachts verhaftet worden. In seiner Wohnung fand die Polizei unter anderem selbstgebaute Waffen und Hakenkreuzflaggen. Der Jugendliche soll laut der italienischen Nachrichtenagentur ANSA geplant haben, damit Gewalttaten zu verüben. Als mögliche Ziele nennt die Polizei unter anderem Jüdinnen und Juden, Einwanderinnen und Einwanderer, Homosexuelle und Politiker und Politikerinnen. Durch die umkämpfte Straße von Hormus fließt wieder deutlich mehr Öl. Nach Angaben des Energiedatenanbieters Vortexa erreichen die Lieferungen inzwischen rund 65-70% des Niveaus vor dem Krieg. Grund für den Anstieg sind unter anderem Tanker, die unter dem Schutz der US-Marine durch die Meerenge fahren. Zu Beginn der US-israelischen Angriffe Ende Februar war die wichtige Meeresroute weitgehend blockiert worden.
0: Ein lieber Gruß zu uns Auto Nordring und Westring. Verstopft gerade in beide Richtungen, dann auch Richtung Aargau. Ab Spreitenbach bis Megenwil auf mehreren Abschnitten, die noch mehr Zeit brauchen. Flughafen Autobahn ab Werft bis Zürich Nord, auch in der Gegenrichtung Bülach West bis Bülach Nord. Stocken genauso weiter auf der Schaffhauserstrasse bis Eglisau, auch im Oberland, dort zwischen Uster Nord und Uster Ost. Und über den Seedamm Richtung Rapperswil, wo wir momentan Zeit verlieren. Auch hier vier Winti Richtung Schaffhausen auf dem Schirm. zwischen Winterthur Nord und Henkert staut's dort. Ich wünsche viel Geduld und eine gute Fahrt.
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0: Sommerlich warm, auch jetzt am Feierabend um die 26 Grad immer noch. Morgen legen wir noch mal 1 Grad oben drauf. Ein Mix aus Sonne und Wolke erwartet uns morgen Mittwoch bei 27 Grad am Nachmittag.
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0: Geniessen den Dienstagabend. Mein Name ist Sven Stadelmann.

Das ist Radio 24 AM. Dienstag, Feierabend und der da. I can't get no sleep. Kennen wir doch sehr gut. Faceless. Ein grossartiger Song, der uns schon lange begleitet. Und Baby Rexha hat den neu interpretiert. Zusammen mit Faceless New Religion. Heisst, der tönt ziemlich ähnlich. Und gefällt uns doch sehr. Für einen Dienstag, Feierabend, der perfekte Sound bei Radio 24.

0: Das ist Radio 24, kurz vor dem 6. Mit der Musik, die ihr für euren Feierabend braucht. Holly Humberstone. Und auch The Topic zusammen mit May7S. Die zwei schauen vorbei und begleiten uns in eine neue Stunde. Ich hoffe, dass ihr schon unterwegs sind, Feierabend sind, aber ganz egal, ob ihr noch arbeitet oder schon gemütlich zu Hause ankommt. Wir von Radio 24 begleiten euch.
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7: Ich bin Serena Urech. Guten Abend.
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7: Die Schweizer Parteien reagieren unterschiedlich auf den Krankenkassenprämienhammer. Im Schnitt steigen die Prämien nächstes Jahr um 5%. Unterschiedliche Lösungsansätze stehen im Raum. Felix Haldimann.
8: Die SP will mit einer neuen Volksinitiative 90% der Bevölkerung entlasten. Für Erwachsene sollen jährlich 2 Monatsprämien übernommen werden. Finanziert werden soll es durch einen Steuerzuschlag auf höchstes Einkommen und eine zusätzliche Steuer auf Unternehmensgewinn. Die FDP und Mitte wollen das Gesundheitssystem verändern. Ärztinnen sollen stärker nach dem Behandlungserfolg bezahlt werden und nicht mehr, wie viele Behandlungen sie durchführen. Die Grünen fordern eine einkommensabhängige Prämie. Eine entsprechende Initiative wird übermorgen im Parlament diskutiert.
7: Der Bundesrat wirbt für ein Ja zu erleichterten Waffenexporten. Ende November stimmt die Schweiz über eine Änderung des Kriegsmaterialgesetzes ab. Schweizer Waffen sollen künftig ohne vorgängige Zustimmung der Schweiz weitergeliefert werden. Gegen den Beschluss des Parlaments wurde das Referendum ergriffen. Die Gegner warnen, dass so Schweizer Waffen über Tochterfirmen in Bürgerkriegsländern wie Sudan oder Israel gelangen könnten. Die Stadtpolizei Zürich schließt auf November ihre Quartierwachen in Altstetten und Hönk. Dafür sollen mehr Streifen patrouillieren, wie die Polizei mitteilt. So soll die Präsenz in den Quartieren erhöht werden. Angekündigt werden zudem mehr Bike- und Fußpatrouillen. Knapp 2/3 der Schweizer Bahnhöfe sind inzwischen barrierefrei. Das zeigt ein Bericht des Bundesamts für Verkehr. Bis 2029 sollen es 87% sein. Bei den Bushaltestellen sieht es schlechter aus. Nur etwa die Hälfte kann von Menschen mit eingeschränkter Mobilität spontan genutzt werden. Bei vielen braucht es die Hilfe des Fahrpersonals. Bei gut 4 von 10 Haltekanten ist selbst das nicht möglich. Dort müssen andere Lösungen angeboten werden.
0: Eine Meldung von der Nord-Süd-Achse vorneweg, der Gotthardtunnel. Momentan in beide Richtungen gesperrt wegen einem Pannenfahrzeug. Das heisst, es staut auch vor beiden Tunnelportalen. Hier in der Region klemmt es an üblicher Stelle im Feierabendverkehr. Das ist der Nordring, der Westring, auch Richtung Aargau, ab Spreitenbach bis Megenwil. Flughafenautobahn verstopft ab Bülach-West bis Bülach-Nord und weiter auf der Schaffhauserstrasse bis auf Eglisau und auch über Zürichsee brauchen wir länger über den Seedamm Richtung Rapperschwil. Gute Fahrt euch!
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0: Um die 27 Grad haben wir heute geniessen. Jetzt in der Nacht kühlt es ein bisschen ab. Wir starten mit nur 13 Grad in Mittwoch. Es wird dann aber nochmal sommerlich warm mit bis zu 27 Grad. Dazu ein Mix aus Sonne und Wolken.
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0: Schön gehen wir zusammen durch den Dienstagabend.
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0: Oh yeah, Dienstag, Feierabend bei Radio 24 und langsam herbstelt es wieder.
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0: Und gerade jetzt, wo die Tage wieder kürzer werden und es immer mehr dunkel ist, kommt es immer wieder zu Unfällen auf Fußgängerstreifen. Marco Wölfli vom TCS, was muss man beachten, wenn man unterwegs ist?
2: Dabei ist es wichtig, dass man selber gut sichtbar ist und im Dunkeln helle Kleider an hat. Man darf nicht vergessen, dass das Vortrittsrecht am Fußgängerstreifen nicht absolut ist. Auch die Autos brauchen eine gewisse Distanz zum Anhalten. Und dann ist es auch wichtig, dass man die Strasse nicht unmittelbar vor oder nach einem Bus, einem Tram oder einem anderen Hindernis überquert.
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Musik, die uns durch den Feierabend trägt, von der Rihanna Umbrella, haben wir gehört. Und den Regenschirm, ja, den braucht man dann am Donnerstag, also übermorgen wieder. Das heisst, langsam schauen, wo er ist. Und dazu die beste Musik von Radio 24. Auf den Ohren, jetzt mit dem Avicii. Hey.

0: freuen, Dienstag, Feierabend. Bei Radio 24, wir verbringen dann zusammen mit ganz viel guter Musik. Kings of Leon. Nach der halben sieben für euch parat. Und auch One Republic begleitet uns durch den zweiten Feierabend von dieser Woche. Das ist Radio 24.
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0: 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Jetzt ist es 6:30.
7: Ich bin Serena Urech. Guten Abend.
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7: Knapp zwei Drittel der Schweizer Bahnhöfe sind inzwischen barrierefrei. Das zeigt ein Bericht des Bundesamts für Verkehr. Bis 2029 sollen es 87% sein. Bei den Bushaltestellen sieht es schlechter aus. Nur etwa die Hälfte kann von Menschen mit eingeschränkter Mobilität spontan genutzt werden. Bei vielen braucht es die Hilfe des Fahrpersonals. Bei gut 4 von 10 Haltekanten ist selbst das nicht möglich. Dort müssen andere Lösungen angeboten werden. Die Schweizerische Lauterkeitskommission hat eine Eierwerbung von Swiss Guarantee gerügt. Die Aussage, Schweizer Eier stammten meist aus kleinen Herden, sei irreführend. Mehrere Tierschutzorganisationen hatten Beschwerde eingereicht. Zwei Drittel der Legehennen würden in Betrieben mit über 4000 Tieren leben. Die natürliche Herdengröße von rund 30 Hühnern werde damit um ein Vielfaches überschritten, beanstandeten die Tierschutzorganisationen. Die Kommission empfiehlt Swiss Guarantee, künftig auf diese Werbeaussage zu verzichten. Papst Leo XIV. Hat den Begriff des systematischen Missbrauchs in der katholischen Kirche zurückgewiesen. Auf dem Rückflug von seiner Frankreich-Reise sagt er, sexueller Missbrauch sei in erster Linie ein menschliches Problem. Zugleich räumte der Papst ein, dass einzelne Organisationen innerhalb der Kirche missbräuchlich gehandelt hätten.
0: Ein lieber Gruß zu uns auch. Das klemmt momentan so an der üblichen Stelle im Feierabendverkehr, Nordring und Westring, gerade auf mehreren Abschnitten. Auch bei der Seite am richtigen Rapperschwil braucht ihr mehr Zeit. Alle Meldungen detailliert aufgelistet findet ihr auch immer in der Radio 24 App. Ich wünsche euch ganz eine gute und vor allem sichere Fahrt.
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0: Angenehm warme Temperaturen haben wir heute geniessen und morgen machen wir das gleiche Spiel nochmal. Ein Mix aus Sonne und Wolke erwartet uns bis zu 27 Grad dann am Nachmittag.
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0: Geniessen euren Feierabend im Studio, der Sven Stadelmann.

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Gold. Musik aus Deutschland von der Loi haben wir gehört. Das ist Radio 24. Wir gehen zusammen durch den Dienstag, Feierabend und machen das mit ganz viel gutem Sound, den wir für euch parat haben. Kings of Leon, jetzt You Somebody. Wir können uns freuen, auch morgen wird es wieder ein sommerlicher Tag mit bis zu 27 Grad. Der Herbst, der kommt dann ab dem Donnerstag, dann kann es dann immer wieder regnen kommen. Heisst langsam, aber sicher schauen, wo ist denn der Regenschirm? Schön sind wir da bei Radio 24.

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9: Ich bin Selina Urech. Guten Abend.
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9: Der Bundesrat wirbt für ein Ja zu erleichterten Waffenexporten. Ende November stimmt die Schweiz über eine Änderung des Kriegsmaterialgesetzes ab. Schweizer Waffen sollen künftig ohne vorgängige Zustimmung der Schweiz weitergeliefert werden. Gegen den Beschluss des Parlaments wurde das Referendum ergriffen. Die Gegner warnen, dass so Schweizer Waffen über Tochterfirmen in Bürgerkriegsländern wie Sudan oder Israel gelangen könnten. Knapp 2/3 der Schweizer Bahnhöfe sind inzwischen barrierefrei. Das zeigt ein Bericht des Bundesamts für Verkehr. Bis 2029 sollen es 87% sein. Bei den Bushaltestellen sieht es schlechter aus. Nur etwa die Hälfte kann von Menschen mit eingeschränkter Mobilität spontan genutzt werden. Bei vielen braucht es die Hilfe des Fahrpersonals. Bei gut 4 von 10 Haltekanten ist selbst das nicht möglich. Dort müssen andere Lösungen angeboten werden. Die Stadtpolizei Zürich schließt auf November ihre Quartierwachen in Altstetten und Hönk. Dafür sollen mehr Streifen patrouillieren, wie die Polizei mitteilt. So soll die Präsenz in den Quartieren erhöht werden. Angekündigt werden zudem mehr Bike- und Fußpatrouillen. Der erste umgebaute FV-Dosto-Zug der SBB nimmt den Betrieb auf. Durch den Umbau sollen die Passagierinnen und Passagieren von einem angenehmeren Reiseerlebnis profitieren, sagt die SBB. Mia Schirmer.
10: Vor 8 Jahren ist der FV-Dosto-Zug eingeführt worden. Seitdem hat es aber immer wieder technische Probleme und Verzögerungen gegeben. Am Anfang haben die Türen geklemmt, Heizungen und Klimaanlagen haben nicht richtig funktioniert und die Wege haben unangenehm geschüttelt. Der Umbau sollte das jetzt ändern. Mit der vereinfachten Technik soll es auch für die SBB billiger werden. Das Ziel ist, dass alle FV-Dosto-Züge umgebaut werden. Anfangs 2030 sollten alle Arbeiten abgeschlossen sein.
9: Auf dem Zürcher Westring Richtung St. Gallen staut sich der Verkehr zwischen Dietikon und dem Gubristunnel sowie zwischen Urdorf Süd und dem Limmataler Kreuz. Dort müsst ihr sicher mit 10 Minuten Verspätung rechnen. Ich wünsche eine gute Fahrt und habe Sorge.
11: Angenehm warme Temperaturen haben wir heute dürfen geniessen und morgen machen wir das gleiche Spiel nochmal. Ein Mix aus Sonne und Wolke erwartet uns mit bis zu 27 Grad dann am Nachmittag.
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Mit Olivia Dean, «Man I Need». Das ist Radio 24 am Dienstag, vier Abend. Wir machen zusammen ein Häkchen hinter dem zweiten Arbeitstag der Woche. Entspannend, geniessen den Feierabend nach dem sommerlichen, warmen Tag. Morgen gibt es nochmal einen sommerlichen Tag. Das heisst, die kurzen Hosen vielleicht ein letztes Mal für den Sommer anlegen und dazu gute Musik von Radio 24 hören. David Guetta zusammen mit dem Sam Martin jetzt.

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2: Ich bin Serena Urech. Guten Abend.
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2: Der Ständerat hat in der Debatte zum EU-Vertragspaket erste Entscheide gefällt. EU-Bürgerinnen und Bürger sollen beim Zuzug einen Strafregisterauszug vorlegen. Unternehmen, die Personal in die Schweiz schicken, sollen künftig nicht mehr grundsätzlich eine Kaution hinterlegen müssen. Zudem will der Ständerat bei starker Zuwanderung eine Lenkungsabgabe verlangen können. Noch offen sind unter anderem der Schweizer Beitrag an die EU und die Frage, ob das Volk und die Stände über das gesamte Paket abstimmen müssen. Die Schweizerische Lauterkeitskommission hat eine Eierwerbung von Swiss Guarantee gerügt. Die Aussage, Schweizer Eier stammten meist aus kleinen Herden, sei irreführend. Mehrere Tierschutzorganisationen hatten Beschwerde eingereicht. Zwei Drittel der Legehennen würden in Betrieben mit über 4000 Tieren leben. Die natürliche Herdengröße von rund 30 Hühnern werde damit um ein Vielfaches überschritten, beanstandeten die Tierschutzorganisationen. Die Kommission empfiehlt Swiss Guarantee, künftig auf diese Werbeaussage zu verzichten. Der erste umgebaute FV-Dosto-Zug der SBB nimmt den Betrieb auf. Durch den Umbau sollen die Passagierinnen und Passagieren von einem angenehmeren Reiseerlebnis profitieren, sagt die SBB. Mia Schirmer.
3: Vor 8 Jahren ist der FV-Dosto-Zug eingeführt worden. Seitdem hat es aber immer wieder technische Probleme und Verzögerungen gegeben. Am Anfang haben die Türen geklemmt, Heizungen und Klimaanlagen haben nicht richtig funktioniert und die Wege haben unangenehm geschüttelt. Der Umbau sollte das jetzt ändern. Mit der vereinfachten Technik soll es auch für die SBB billiger werden. Das Ziel ist, dass alle FV-Dosto-Züge umgebaut werden. Anfangs 2030 sollten alle Arbeiten abgeschlossen sein.
2: Aktuell haben wir keine Meldungen wegen Verkehrsbehinderungen. Ich wünsche euch also gute Fahrt und haltet Sorge.
4: Angenehm warme Temperaturen haben wir heute dürfen geniessen und morgen machen wir das gleiche Spiel nochmal. Ein Mix aus Sonne und Wolke erwartet uns mit bis zu 27 Grad dann am Nachmittag.
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2: Diese Themen haben heute Schlagzeilen gemacht. Guten Abend.
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2: Die Krankenkassenprämien steigen im kommenden Jahr durchschnittlich um 5%. Das entspricht etwa 20 Franken im Monat. Das teilt das Bundesamt für Gesundheit mit. Hauptgründe für die Kostenzunahme sind unter anderem die alternde Bevölkerung, aber auch, dass Menschen öfter zum Arzt gehen, erklärt Bundesrätin Elisabeth Bohm-Schneider.
3: Die Anzahl Leistungen pro Patient nimmt zu und damit auch die Kosten. Das ist der Hauptgrund für die steigenden Kosten. Ein Teil dieser Mengenausweitung ist politisch gewollt und spiegelt das gute Behandlungsangebot in der Schweiz wider.
2: Am stärksten steigen die Prämien in Schaffhausen und im Jura, am wenigsten im Kanton Glarus. Der Bundesrat wirbt für ein Ja zu erleichterten Waffenexporten. Ende November stimmt die Schweiz über eine Änderung des Kriegsmaterialgesetzes ab. Schweizer Waffen sollen künftig ohne vorgängige Zustimmung der Schweiz weitergeliefert werden. Gegen den Beschluss des Parlaments wurde das Referendum ergriffen. Die Gegner warnen, dass so Schweizer Waffen über Tochterfirmen in Bürgerkriegsländern wie Sudan oder Israel gelangen könnten.
4: Der Nationalrat will die Löhne der Krankenkassenchefs begrenzen. Die Kaderlöhne bei den Krankenkassen sollen sich neu am Maximallohn in der Bundesverwaltung orientieren. Gegen den Lohndeckel argumentierte der Zürcher FDP-Nationalrat André Silberschmidt.
5: Sie wollen dem Bundesrat und der Verwaltung neue Kontrollkompetenzen geben, um am Schluss im besten Fall 50 Rappen, 30 Rappen Prämien pro Jahr einzusparen. Ist das wirklich Ihr Ernst? Das kann es doch nicht sein. Gerade an diesem Tag, wenn die Prämien kommuniziert werden, beraten wir ein Gesetz, das wirklich nichts bringt.
4: Das Geschäft geht nun in den Ständerat. Zwar beschäftigt künstliche Intelligenz die Schweizer Bevölkerung, aber viele sehen nur wenig Nutzen darin. Das zeigt eine neue Studie von PwC. Nur jede 10. befragte Person sagt, KI verbessere die Arbeitsqualität. Gleichzeitig glaubt nur gut ein Viertel, dass die eigenen Fähigkeiten in 3 Jahren noch gefragt sein werden. Als Knackpunkt macht PwC die oft fehlende Weiterbildung aus. Es brauche Unterstützung und gezielte Weiterbildung, damit KI zu Produktivität und messbaren Geschäftsnutzen führe.
2: In den Ferien geben viele Leute mehr aus als ursprünglich geplant. Eine Umfrage der Bank Claire zeigt, dass knapp die Hälfte aller befragten Leute das eigene Ferienbudget überschreiten. Mia Schirmer.
6: Besonders beim Essen oder beim Trinken in den Ferien geben Touristinnen und Touristen mehr Geld aus als geplant. Es gibt aber Unterschiede beim Alter. Touristen über 50 heben sich öfter an ihr Budget als Jüngere. Neben Essen gibt man beim Shoppen und für Souvenirs oft mehr Geld aus als geplant. Die ungeplanten Ausgaben werden aber später selten bereut. Fast jeder Zweite, der das Budget überschritten hat, ist sogar froh darüber, dass er sich etwas Zusätzliches gegönnt hat.
7: Der Sommer, der kommt morgen noch vorläufig das letzte Mal zurück mit bis zu 27 Grad am Nachmittag. Den ganzen Tag ein Mix aus Sonnen und Wolken, die uns begleitet. Regnen kommt es dann im Verlauf vom Donnerstag immer mal wieder. Und wenn ihr jetzt gerade unterwegs seid, findet ihr die aktuellen Verkehrsinfos in der Radio 24 App. Ganz eine gute Nacht wünscht euch der Sven Stadelmann.
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2: Diese Themen haben heute Schlagzeilen gemacht. Guten Abend.
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2: Die Schweizer Parteien reagieren unterschiedlich auf den Krankenkassenprämienhammer. Im Schnitt steigen die Prämien nächstes Jahr um 5%. Unterschiedliche Lösungsansätze stehen im Raum. Felix Haldimann.
3: Die SP will mit einer neuen Volksinitiative 90% der Bevölkerung entlasten. Für Erwachsene sollen jährlich 2 Monatsprämien übernommen werden. Finanziert werden soll es durch einen Steuerzuschlag auf höchstes Einkommen und eine zusätzliche Steuer auf Unternehmensgewinn. Die FDP und Mitte wollen das Gesundheitssystem verändern. Ärztinnen sollen stärker nach dem Behandlungserfolg bezahlt werden und nicht mehr, wie viele Behandlungen sie durchführen. Die Grünen fordern eine einkommensabhängige Prämie. Eine entsprechende Initiative wird übermorgen im Parlament diskutiert.
2: Knapp 2 Drittel der Schweizer Bahnhöfe sind inzwischen barrierefrei. Das zeigt ein Bericht des Bundesamts für Verkehr. Bis 2029 sollen es 87% sein. Bei den Bushaltestellen sieht es schlechter aus. Nur etwa die Hälfte kann von Menschen mit eingeschränkter Mobilität spontan genutzt werden. Bei vielen braucht es die Hilfe des Fahrpersonals. Bei gut 4 von 10 Haltekanten ist selbst das nicht möglich. Dort müssen andere Lösungen angeboten werden.
4: Der Nationalrat will die Löhne der Krankenkassenchefs begrenzen. Die Kaderlöhne bei den Krankenkassen sollen sich neu am Maximallohn in der Bundesverwaltung orientieren. Das sei bei stetig steigenden Prämien ein wichtiges Zeichen, sagt der Zürcher GLP-Nationalrat Patrick Hassig.
5: Wenn sowohl Prämien als auch Löhne von Krankenkassen-CEOs im gleichen Jahr deutlich steigen, ist es doch absolut verständlich, wenn bei der Bevölkerung den Eindruck entsteht, dass sich einige hier auf Kosten der Versicherten bereichern. Und dieser Eindruck ist Gift für die Akzeptanz für eine der wichtigsten Sozialversicherungen der Schweiz.
4: Das Geschäft geht nun in den Ständerat.
2: Die SVP will den Zugang zur AHV für Ausländerinnen und Ausländer erschweren. Neu soll man mindestens 5 Jahre in der Schweiz Beiträge einzahlen, um eine AHV-Rente zu erhalten, statt wie bisher 1 Jahr. Wer erst nach 30 in die Schweiz kommt, soll zudem höhere Beiträge einzahlen, wie Blick berichtet. Auch bei Renten für Auslandschweizerinnen und Schweizer will die SVP sparen. Wer in Ländern mit tiefen Lebenshaltungskosten lebe, soll eine tiefere Rente erhalten. Rund 800.000 AHV-Renten fließen heute ins Ausland. Die Vorschläge sind Teil der Diskussion über die AHV-Reform 2030. Verteidigungsminister Martin Pfister will Cyberkrisen dank direkten Informationskanälen zwischen Staaten verhindern. Solche Kontakte müssten bereits in ruhigen Zeiten aufgebaut werden, sagte Pfister an einer OSCE-Konferenz in Zug. In einer Krise könnten sie helfen, Missverständnisse zu klären und eine Eskalation zu verhindern. Auch Diplomatie und Mediation seien wichtig. Gleichzeitig brauche es eine starke Cyberabwehr.
6: Der Sommer, der kommt morgen noch vorläufig das letzte Mal zurück mit bis zu 27 Grad am Nachmittag. Den ganzen Tag ein Mix aus Sonnen und Wolken, die uns begleitet. Regnen kommt es dann im Verlauf vom Donnerstag immer mal wieder. Und wenn ihr jetzt gerade unterwegs seid, findet ihr die aktuellen Verkehrsinfos in der Radio 24 App. Ganz eine gute Nacht wünscht euch der Sven Stadelmann.
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2: Diese Themen haben heute Schlagzeilen gemacht. Guten Abend.
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2: Die Krankenkassenprämien steigen im kommenden Jahr durchschnittlich um 5%. Das entspricht etwa 20 Franken im Monat. Das teilt das Bundesamt für Gesundheit mit. Hauptgründe für die Kostenzunahme sind unter anderem die alternde Bevölkerung, aber auch, dass Menschen öfter zum Arzt gehen, erklärt Bundesrätin Elisabeth Bohm-Schneider.
3: Die Anzahl Leistungen pro Patient nimmt zu und damit auch die Kosten. Das ist der Hauptgrund für die steigenden Kosten. Ein Teil dieser Mengenausweitung ist politisch gewollt und spiegelt das gute Behandlungsangebot in der Schweiz wider.
2: Am stärksten steigen die Prämien in Schaffhausen und im Jura, am wenigsten im Kanton Glarus. Der Bundesrat wirbt für ein Ja zu erleichterten Waffenexporten. Ende November stimmt die Schweiz über eine Änderung des Kriegsmaterialgesetzes ab. Schweizer Waffen sollen künftig ohne vorgängige Zustimmung der Schweiz weitergeliefert werden. Gegen den Beschluss des Parlaments wurde das Referendum ergriffen. Die Gegner warnen, dass so Schweizer Waffen über Tochterfirmen in Bürgerkriegsländern wie Sudan oder Israel gelangen könnten.
4: Der Nationalrat will die Löhne der Krankenkassenchefs begrenzen. Die Kaderlöhne bei den Krankenkassen sollen sich neu am Maximallohn in der Bundesverwaltung orientieren. Gegen den Lohndeckel argumentierte der Zürcher FDP-Nationalrat André Silberschmidt.
5: Sie wollen dem Bundesrat und der Verwaltung neue Kontrollkompetenzen geben, um am Schluss im besten Fall 50 Rappen, 30 Rappen Prämien pro Jahr einzusparen. Ist das wirklich Ihr Ernst? Das kann es doch nicht sein. Gerade an diesem Tag, wenn die Prämien kommuniziert werden, beraten wir ein Gesetz, das wirklich nichts bringt.
4: Das Geschäft geht nun in den Ständerat. Zwar beschäftigt künstliche Intelligenz die Schweizer Bevölkerung, aber viele sehen nur wenig Nutzen darin. Das zeigt eine neue Studie von PwC. Nur jede 10. befragte Person sagt, KI verbessere die Arbeitsqualität. Gleichzeitig glaubt nur gut ein Viertel, dass die eigenen Fähigkeiten in 3 Jahren noch gefragt sein werden. Als Knackpunkt macht PwC die oft fehlende Weiterbildung aus. Es brauche Unterstützung und gezielte Weiterbildung, damit KI zu Produktivität und messbaren Geschäftsnutzen führe.
2: In den Ferien geben viele Leute mehr aus als ursprünglich geplant. Eine Umfrage der Bank Claire zeigt, dass knapp die Hälfte aller befragten Leute das eigene Ferienbudget überschreiten. Mia Schirmer.
6: Besonders beim Essen oder beim Trinken in den Ferien geben Touristinnen und Touristen mehr Geld aus als geplant. Es gibt aber Unterschiede beim Alter. Touristen über 50 haben sich öfter an ihr Budget als Jüngere. Neben Essen gibt man beim Shoppen und für Souvenirs oft mehr Geld aus als geplant. Die ungeplanten Ausgaben werden aber später selten bereut. Fast jeder Zweite, der das Budget überschritten hat, ist sogar froh darüber, dass er sich etwas Zusätzliches gönnt hat.
7: Der Sommer, der kommt morgen noch vorläufig das letzte Mal zurück mit bis zu 27 Grad am Nachmittag. Den ganzen Tag ein Mix aus Sonnen und Wolken, die uns begleitet. Regnen kommt es dann im Verlauf vom Donnerstag immer mal wieder. Und wenn ihr jetzt gerade unterwegs seid, findet ihr die aktuellen Verkehrsinfos in der Radio 24 App. Ganz eine gute Nacht wünscht euch der Sven Stadelmann.
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2: Diese Themen haben heute Schlagzeilen gemacht. Guten Abend.
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2: Die Schweizer Parteien reagieren unterschiedlich auf den Krankenkassenprämienhammer. Im Schnitt steigen die Prämien nächstes Jahr um 5%. Unterschiedliche Lösungsansätze stehen im Raum. Felix Haldimann.
3: Die SP will mit einer neuen Volksinitiative 90% der Bevölkerung entlasten. Für Erwachsene sollen jährlich 2 Monatsprämien übernommen werden. Finanziert werden soll es durch einen Steuerzuschlag auf höchstes Einkommen und eine zusätzliche Steuer auf Unternehmensgewinn. Die FDP und die Mitte wollen das Gesundheitssystem verändern. Ärztinnen sollen stärker nach dem Behandlungserfolg gezahlt werden und nicht mehr, wie viele Behandlungen sie durchführen. Die Grünen fordern eine einkommensabhängige Prämie. Eine entsprechende Initiative wird übermorgen im Parlament diskutiert.
2: Knapp 2 Drittel der Schweizer Bahnhöfe sind inzwischen barrierefrei. Das zeigt ein Bericht des Bundesamts für Verkehr. Bis 2029 sollen es 87% sein. Bei den Bushaltestellen sieht es schlechter aus. Nur etwa die Hälfte kann von Menschen mit eingeschränkter Mobilität spontan genutzt werden. Bei vielen braucht es die Hilfe des Fahrpersonals. Bei gut 4 von 10 Haltekanten ist selbst das nicht möglich. Dort müssen andere Lösungen angeboten werden.
4: Der Nationalrat will die Löhne der Krankenkassenchefs begrenzen. Die Kaderlöhne bei den Krankenkassen sollen sich neu am Maximallohn in der Bundesverwaltung orientieren. Das sei bei stetig steigenden Prämien ein wichtiges Zeichen, sagt der Zürcher GLP-Nationalrat Patrick Hassig.
5: Wenn sowohl Prämien als auch Löhne von Krankenkassen-CEOs im gleichen Jahr deutlich steigen, ist es doch absolut verständlich, wenn bei der Bevölkerung den Eindruck entsteht, dass sich einige hier auf Kosten der Versicherten bereichern. Und dieser Eindruck ist Gift für die Akzeptanz für eine der wichtigsten Sozialversicherungen der Schweiz.
4: Das Geschäft geht nun in den Ständerat.
2: Die SVP will den Zugang zur AHV für Ausländerinnen und Ausländer erschweren. Neu soll man mindestens 5 Jahre in der Schweiz Beiträge einzahlen, um eine AHV-Rente zu erhalten, statt wie bisher 1 Jahr. Wer erst nach 30 in die Schweiz kommt, soll zudem höhere Beiträge einzahlen, wie Blick berichtet. Auch bei Renten für Auslandschweizerinnen und Schweizer will die SVP sparen. Wer in Ländern mit tiefen Lebenshaltungskosten lebe, soll eine tiefere Rente erhalten. Rund 800.000 AHV-Renten fließen heute ins Ausland. Die Vorschläge sind Teil der Diskussion über die AHV-Reform 2030. Verteidigungsminister Martin Pfister will Cyberkrisen dank direkten Informationskanälen zwischen Staaten verhindern. Solche Kontakte müssten bereits in ruhigen Zeiten aufgebaut werden, sagte Pfister an einer OSCE-Konferenz in Zug. In einer Krise könnten sie helfen, Missverständnisse zu klären und eine Eskalation zu verhindern. Auch Diplomatie und Mediation seien wichtig. Gleichzeitig brauche es eine starke Cyberabwehr.
6: Der Sommer, der kommt morgen noch vorläufig das letzte Mal zurück mit bis zu 27 Grad am Nachmittag. Den ganzen Tag ein Mix aus Sonnen und Wolken, die uns begleitet. Regnen kommt es dann im Verlauf vom Donnerstag immer mal wieder. Und wenn ihr jetzt gerade unterwegs seid, findet ihr die aktuellen Verkehrsinfos in der Radio 24 App. Ganz eine gute Nacht wünscht euch der Sven Stadelmann.
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